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1: Gib's hier?
0: Ja, ich wollte nur kurz sagen, die Erde ist überhaupt kein Stern.
1: Ja, ach so, ja, aber der Rhyme ist fett.

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0: ist aber mal schwer oben. 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
0: Was? 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
0: Was?
1: Das ist ein Bump. 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

Ja, heute widme ich mich die ganze Sendung lang mit dem ersten Teil der Gruppe The Doors. Die Doors wurden 1965 in Los Angeles von Jim Morrison und Ray Manzarek gegründet. Die beiden trafen sich zunächst zufällig am Strand von Venice Beach, wo Morrison Manzarek einige seiner Gedichte präsentierte. Er wollte ja eigentlich hauptsächlich Dichter sein, unser lieber Jim Morrison. Darunter erste Zeilen von Moonlight Drive und so weiter. Begeistert von Morrisons visionärem Stil holte Manzarek seinen Bruder Rick und Freund John Densmore dazu, die bereits in der

der Band Rick and the Ravens spielten. Nach ersten Proben wurde die Besetzung auf Robbie Krieger erweitert, dessen Gitarrenspiel und Songideen die musikalische Bandbreite der Gruppe vervollständigten. Die Band nannte sich bald The Doors, inspiriert von Aldous Huxleys Buch The Doors of Perception, das mit Bewusstseinserweiterung und neuen Erfahrungen beschäftigte. Bewusstseinserweiterung und neue Erfahrungen, ihr könnt euch vorstellen, da ging es hauptsächlich auch um die Benutzung von LSD und irgendwelchen Pilzen. Die Gruppe entwickelte rasch einen unverwechselbaren Sound, geprägt von Morrisons eindringlicher Stimme, Manzareks Keyboard und einem intensiven Zusammenspiel von Gitarre und Schlagzeug, das Rock, Blues, Jazz und Psychedelia verband. Die ersten Auftritte in kleinen Clubs, besonders im Whiskey A Go Go auf dem Sunset Strip, verschafften der Band schnell lokale Bekanntheit. Ihr poetischer Ansatz und die extravaganten Bühnenauftritte von Morrison sorgten für Aufsehen und schon bald für nationales Interesse. Jetzt kommen wir mal zu den einzelnen Mitgliedern. Jim Morrison, Sänger und Haupttexter, bekannt für seine charismatische Aura, tiefgründige und oft mystische Texte und provokative Bühnenpräsenz. Morrison wurde zur Ikone der Gegenkultur der 60er Jahre. Ray Manzarek, Keyboarder und musikalischer Motor der Band, seine hypnotischen Orgel- und Klavierklänge prägten den Sound der Doors und ersetzten oft den Bass, den die Band live nie fest besetzt hatte. Robbie Krieger, Gitarrist, vielseitiger Songwriter, zum Beispiel Light My Fire, stammt von ihm, dessen Spiel Jazz, Flamenco und Blues-Elemente nahtlos integrierte. John Densmore, Schlagzeuger, dessen Stil stark vom Jazz beeinflusst war, er steuerte komplexe, dynamische Rhythmen bei und brachte Sensibilität und Präzision in die Musik. Es wurde auf jeden Fall Zeit, dass wir diese Gruppe mal hier vorstellen. The Doors wird zwei Teile haben. Heute der erste Teil, nächste in zwei Wochen dann der zweite Teil. Los geht's jetzt mit dem Album, mit dem ersten Album von 1967 und das hieß The Doors. Das Debüt von Paul A. Rothschild produziert und vereinte hypnotische Melodien, provokante Lyrik und eine unverkennbare Orgel. Light My Fire wurde ein Welthit, der die Band schlagartig berühmt machte. The End, das hören wir heute am Ende, kommt auch auf diesem ersten Album vor, aber wie gesagt, geht länger und das lasse ich dann ausfaden gegen Schluss. Jetzt geht's auf jeden Fall los mit Light My Fire, der Überhit, und Break On Through to the Other Side.

Ja, aus dem ersten Album der Gruppe Doors, und das hieß auch noch The Doors, hörten wir Light My Fire und Break On Through to the Other Side. Es geht jetzt weiter mit einem Song, auch aus diesem Album. Den will ich noch anspielen, sodass man einfach so ein bisschen einen runden Eindruck hat, was Doors so alles drauf hatten an verschiedenen Stilen. Es wird der Alabama-Song sein von Kurt Weill. Und da geht's natürlich um die Whiskey Bar, Show Me the Way. Den hören wir jetzt, The End, aus diesem ersten Album, ganz am Schluss der heutigen Sendung. Und danach geht's dann gleich weiter mit dem 1967 erschienenen zweiten Album Strange Days.

Aus der Dreigroschenoper von Bert Brecht und Kurt Weill. Der Song, den wir gerade eben hörten, Alabama Song hieß er, bei den Doors, und Show Me the Way to the Whiskey Bar. Und da war der Jim Morrison wahrscheinlich öfters nach den Konzerten und hat sich bedient. Weiter geht's, wie gesagt, mit dem Album Strange Days von 1967, dem zweiten Album, experimenteller und düsterer als das Debüt, griff das Album gesellschaftliche Ängste und das Gefühl der Entfremdung auf. Innovative Studioeffekte, darunter Moog-Synthesizer, wurden erstmals genutzt, zum Beispiel in dem Live-Klassiker When the Music's Over. Wir hören jetzt zwei Titel aus diesem Album, People Are Strange und Love Me Two Times.

Hallo Heike und Volker. Grüß euch, schön, dass ihr wieder dran seid. Freut mich, dass euch die Gruppe auch so gefällt wie mir. Ich habe vor kurzem diese Gruppe mal wieder gehört und man hört ja eigentlich immer nur Light My Fire und dann dieser Song, den wahrscheinlich auch jeder kennt, nämlich Riders on the Storm. Und habe gedacht, da ist so viel mehr und eine so geniale Orgel, die da immer einsetzt und die ein völlig anderes Bild hat wie jede andere Band. Deswegen habe ich gedacht, komm, die werde ich jetzt zweimal vorstellen. 2 Stunden die Doors, heute der erste Teil und 2 Wochen später der zweite Teil. Jetzt geht's weiter mit einem längeren Song. Sie haben nicht nur diese kurzen Songs gehabt mit 2 Minuten und 3 Minuten. Nein, da gibt's natürlich einiges Längeres. When the Music's Over ist auf diesem Strange Days Album mit drauf und dieser ist jetzt dran mit 10 Minuten 59 Sekunden. When the Music's Over.

Ihr hört Radio Störfunk mit der Sendung Triangel Spezial. Heute geht's um die Doors Teil 1. Wir sind inzwischen angelangt beim zweiten Album, nämlich Strange Days von 1967, und kommen gleich zum nächsten. Aber ich sage jetzt erstmal die üblichen Frequenzgeschichten an. Wir werden gehört in Schwäbisch Hall und Umgebung auf der Frequenz 97,5 MHz, in Gralsheim 104,8. Dann habt ihr die Möglichkeit, übers Internet uns weltweit zu hören, natürlich unter www.störfunk.de, und da sogar noch die Möglichkeit, in der Mediathek diese Sendung eine Woche lang so oft nachzuhören, wie ihr wollt und es braucht. Ihr habt auch die Möglichkeit, hier im Studio anzurufen, indem ihr einfach die 0791 für Schwäbisch Hall 97 33 33 wählt, und schon seid ihr bei uns im Studio. Das heißt, bei mir, ich jetzt in der ersten Stunde noch am Mikrofon allein, in der zweiten Stunde bei Triangle on Air kommt dann Werner dazu. Kann ich euch nur empfehlen, bleibt also dran an der Sendung. Jetzt, wie gesagt, geht's weiter mit dem dritten Album, Waiting for the Sun von 1968. Und da gibt's gleich zwei Titel. Hello, I Love You wurde übrigens ein Nummer 1 Hit in den USA und überall auf der Welt ziemlich oft gehört. Und danach kommt gleich 5 to 1.

Die Texte wurden politischer auf diesem dritten Album. Zum Beispiel ein Text über einen Krieg, Antikriegssong, The Unknown Soldier. Und den hören wir jetzt sofort. Und gleich im Anschluss noch etwas Spanisches, Spanish Caravan. Alle beiden aus dem dritten Album.

So, wir sind beim dritten Album von den Doors und beenden das jetzt mit diesem Spanish Caravan. Und wie versprochen kommt jetzt noch zumindest ein Auszug aus dem Titel The End. Passt auch ganz gut, weil wir kommen zum Ende der ersten Sendung von den Doors. Ich wünsche euch noch einen schönen Abend und bleibt dran. Wie gesagt, es kommt ja noch Triangel Spezial. Aber jetzt zu dem Titel The End. Und da sorgte Morrison mit freudianischen Texten und der gewagten Live-Interpretation für Skandale und Mythenbildung. Genauer muss ich da jetzt nicht eingehen, aber allein seine Bühnenpräsenz war phänomenal. Okay, also The End von Jim Morrison als letzter Titel heute. Und wie gesagt, in 2 Wochen geht's weiter.

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Herzlich begrüße ich euch zur Sendung Treffpunkt Blasmusik von Radio Störfunk. Unser heutiges Motto nennt sich Ein Traum von Blasmusik. Und so heißt auch eine Polka, die Steffen Burkhardt für die Blaskapelle Orfach Böhmisch unter Leitung von Rainer Roll geschrieben hat.

Ein Traum von Blasmusik. Ja, heute gibt's traumhaft schöne Blasmusikstücke in der Sendung Treffpunkt Blasmusik. Der nächste Titel stammt vom Studio Blasorchester Rundl. Eine Polka, die Kurt Gäble komponiert hat. Mein großer Traum.

Mein großer Traum. Und der nächste Titel in der Sendung heißt Mein schönster Traum. Geschrieben hat diesen Titel Markus Ebner für die Blaskapelle Titirium.

Der böhmische Traum von Norbert Gelle, gespielt von der Kromban Blas. Und weiter geht's mit einem Stück von Wolfi der Vetter und Deine Blasmusik. Komponiert hat diese Polka Philipp Roth und diese Polka heißt Egerländer Musikantentraum.

Jetzt träumen wir weiter im Dreivierteltakt mit Joschi Hackl und seine original fidelen Egerländer und dem Stück Walzer Traum. Und dann wieder im Zweivierteltakt eine schöne Polka von Franz Meierhofer mit den Murgtal-Musikanten. Nur ein Traum.

Timo Bosler und seine Musikanten spielten die Polka Musikantentraum, die Timo Bosler auch geschrieben hat. Ein Walzer ist jetzt wieder auf unserem Programm zu lesen. Ein Traum von dir von Václav Blaha, arrangiert von Gerald Weinkopf. Eine Aufnahme der Elsässer Blaskapelle Zubuja Harzwut.

Robert Peyer und seine Original-Burgenland-Kapelle wünschte uns einen traumschönen Tag. Die Mährische Blaskapelle Mistrinanka spielt eine Polka, die Josef Jiskra geschrieben hat. Ein schöner Traum.

Verträumtes Blech, so heißt ein Solostück, das Tommy Salliger geschrieben hat, arrangiert von Erwin Jareis. Ein Solostück für Flügelhorn und Tenorhorn in einer Aufnahme der Original Perlesreuther Musikanten.

Polkas im böhmischen Musikstil, das ist die Spezialität des Komponisten Michael Kuhn. Aber jetzt haben wir keine Polka im Programm, sondern einen Walzer, den Michael Kuhn geschrieben hat. Aufgenommen wurde er von Wolf-Dieter Vetter und Deine Blasmusik. Träume im Mondschein, so heißt dieser Walzer. Und anschließend dann die original böhmischen Musikanten unter Leitung von Martin Neu mit dem Stück Schön wie ein Traum.

Ein Traum erwacht, so heißt das Album der Festkapelle Regensburg. Und genau diesen Titel werden wir zum Schluss der heutigen Sendung spielen, komponiert von Jürgen Malterer. In unserer Mediathek könnt ihr jederzeit diese Traummelodien der heutigen Sendung nachhören. Dazu wünsche ich weiterhin viel Spaß und freue mich auf ein Wiederhören.

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2: 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Hier sind jetzt für euch die Basement Sessions, feinster Reggae, Dub, Funk, Hip-Hop und Co. mit Dubmatics aus Toronto, Kanada. Viel Spaß!

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2: Mit Pocoing Choing. Eine Expertenkommission empfiehlt ein Social-Media-Verbot für unter 13-Jährige. Der Grünen-Politiker Nuripur befürchtet monatelange Angriffe zwischen dem Iran und den USA. Und türkische Behörden nehmen den Sänger Haluk Levent fest. In der ganzen EU sollte ein

0: Fokus nicht nur auf ein Verbot setzen, sondern vor allem aufs Thema Medienkompetenz, um genau diese Inhalte zu vermitteln.
1: Amy Kirchhoff von der Bundesschülerinnenkonferenz. Ein Iraker und seine frühere Partnerin haben nach Ansicht von Richtern zwei jesidische Mädchen versklavt und vergewaltigt. Deshalb ist der Mann zu lebenslanger Haft verurteilt worden, die Frau zu einer Jugendstrafe von 9,5 Jahren. Das Oberlandesgericht München sah es als erwiesen an, dass sie die damals 5 und 12 Jahre alten Kinder 2015 bzw. 2017 auf einem Basar in Mosul gekauft und dann schwer misshandelt haben. Der Generalbundesanwalt sprach von monströser Gewalt. Die Angeklagten lebten zuletzt in Deutschland. Der Bundestag hatte die systematische Verfolgung und Ermordung von Jesiden durch die Terrororganisation IS 2023 als Völkermord anerkannt. Das US-Militär hat den Iran zum 4. Mal innerhalb einer Woche angegriffen. Nach Angaben des Regionalkommandos CENTCOM richteten sich die Attacken gegen Raketenstellungen und Luftabwehr. Der Iran reagierte mit Angriffen auf US-Militärziele und Stützpunkte in Kuwait, Jordanien und Bahrain. Der aus dem Iran stammende grünen Politiker Nuripur befürchtet, dass die US-Angriffe noch monatelang weitergehen könnten. Aus seiner Sicht ist auf die Aussagen beider Kriegsparteien wenig Verlass. Der Bundestag-Vizepräsident sagte im Deutschlandfunk, dass das auch für den Iran gelte, der inzwischen eine Militärdiktatur mit Kriegsordnung sei.
2: Nichtsdestotrotz ist es so, dass auch in der Vergangenheit die Iraner auf Schiffe geschossen haben. Und die amerikanische Seite hat gesagt, nee, das ist alles überhaupt nicht richtig. Trump hat jetzt wieder erklärt, die Straße von Hormuz sei offen. Das ist einfach nicht wahr. Und dementsprechend sind wir halt in ein Stückchen auch, wenn es um die Äußerung geht, der beiden Seiten in sowas wie einer Scheinwelt, von der man sich nicht blenden lassen darf.
1: Omid Nuripur von Bündnis 90, die Grünen. Mindestens 27 Tote und 63 Verletzte, das ist die Bilanz eines Brandes in einer Bar in der thailändischen Hauptstadt Bangkok. Laut Behörden könnte die Ursache in der Stromversorgung liegen. Nach Aussagen von Musikern wurde an einem Hauptschalter nahe der Bühne Rauch gesehen. Kurz danach fiel der Strom aus und es folgte eine Explosion. Ines Burkhardt.
3: Das Feuer brach gegen Mitternacht in einem Bierlokal aus, das im Norden der Millionenmetropole Bangkok liegt. Auf Bildern ist zu sehen, wie hohe Flammen aus dem Lokal schlagen. Auf Handyvideos rennen Menschen schreiend und in Panik aus dem Lokal. Nach ersten Informationen wurden die meisten Toten in den Toiletten des Restaurants aufgefunden. Zur mutmaßlichen Ursache gab es zunächst keine Informationen. Vor der Bar wurden die mit Tüchern abgedeckten Leichen aufgereiht.
1: Die türkische Polizei hat laut Medienberichten den Rockstar und Aktivisten Haruk Levent festgenommen. Demnach steht der Haftbefehl der Istanbuler Staatsanwaltschaft im Zusammenhang mit Ermittlungen gegen Levents Nichtregierungsorganisation ABAP. Dem 57-jährigen Musiker wird unter anderem Geldwäsche vorgeworfen. Levent hatte ABAP 2017 gegründet. Die NGO wurde bekannt durch ihre Hilfe für die Bevölkerung nach dem Erdbeben im Februar 2023 im Südosten der Türkei. Damals kamen mehr als 53.500 Menschen ums Leben.
4: Das Wetter.
1: Im Norden und Nordosten kann es einzelne Schauer oder Gewitter geben. Im Westen und Süden bleibt es sonnig und trocken, sonst wolkig. Die Höchstwerte liegen bei 25 bis 35 Grad. Der Deutsche Wetterdienst warnt vor einer gebietsweisen und starken Wärmebelastung in der westlichen Südhälfte.
5: Wir danken Deutschlandfunk für die Nachrichten.

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1: Am vergangenen Wochenende war wieder einmal viel los in Schwäbisch Hall. Theater, Kunst und Kultur und Poetry Slam. Wer jetzt zu letzterem, also dem Poetry Slam, heute den Störmelder eingeschaltet hat, den muss ich leider aufs Ende der Woche vertrösten. Am Freitag gibt es wahrscheinlich nochmal eine Poetry-Sondersendung, da können wir dann viel besser darauf eingehen. Heute gibt es jetzt die Good News zu Kabarett, zum Bike-Sharing-System in Crailsheim. Außerdem zur Diversity Jam hier in Schwäbisch Hall und zu einer Abstimmung über das Sexualstrafrecht. Dazu gibt's natürlich auch jede Menge bunte Musik, bunt wie Radio Störfunk und auch gute Laune von Rosa und mir, Lisa.

0: Gute Nachrichten gibt's heute am Montag hier im Störmelder mit Rosa und mir Lisa. Wir haben heute wie immer 4 Stück für euch dabei. Wir wollen uns mit den guten Nachrichten einfach das ermöglichen, einen guten Start in die Woche zu haben. Nicht nur für uns, für euch natürlich auch. Und wir starten jetzt hier mit einer ersten. Da geht es nämlich um die Premiere von dem Stück Cabaret oder Cabaret. Es wurde nämlich am Freitag, den 10.07. hier in Schwäbisch Hall auf der großen Treppe zum allerersten Mal aufgeführt. Rosa und ich waren auch vor Ort und wir sprechen jetzt hier in dem ersten Teil ein bisschen über das Stück und zunächst mal auch, um was es überhaupt denn geht bei Cabaret.
1: Also das Stück spielt in den 30er Jahren in Berlin und da geht es vor allem um 2 Personen, die sich kennenlernen. Einmal den Schriftsteller Cliff Bradshaw, der ist frisch angekommen in Berlin und hat auch jetzt schon eine Pleibe dann gefunden und er trifft eben die Nachtclub-Sängerin Sally Bowles. Um die beiden geht es vor allem. Sie arbeitet in dem berühmten Kit Kat Club und den lernt man von Anfang an auch ganz schön gut kennen. Eine wichtige Rolle spielt da der Konferencier. Der zeigt einem so ein bisschen den Club, beziehungsweise nimmt halt die ZuschauerInnen mit in die Atmosphäre und die merkt man sehr schnell, ist eine ganz schön besondere Atmosphäre. Es geht da ganz schön ausgelassen her und ist auch ganz schön erotisch bei diesem Club. Es ist sehr viel Lebenslust in der Luft und auch Freizügigkeit spielt eine große Rolle dort und man merkt auch, dass einfach allgemein dort eine sehr, sehr große Toleranz herrscht, denn man merkt auch, dass dort queere Menschen eben vertreten sind, beziehungsweise willkommen sind. Das Musical, beziehungsweise das Stück behandelt diese Liebesgeschichte zwischen den beiden, die ich euch schon vorgestellt habe, also Cliff und Sally. Es geht aber auch noch um andere Personen, die dort drinnen vorkommen und ihre eigene Geschichte haben, wie zum Beispiel eine Vermieterin namens Fräulein Schulz und einem Obsthändler, Herrn Schulz. Oh, einen Namen habe ich falsch aufgeschrieben. Aber es geht eben um die beiden und was sehr, sehr wichtig ist zu erwähnen, der Obsthändler ist jüdisch und das zeigt auch schon auf, welche Thematik da auch noch aufgegriffen wird in Cabaret. Denn das große Problem ist, diese ausgelassene Stimmung, die in dem Club vor allem vorherrscht, wird überschattet vom Nationalsozialismus, der gerade eben Anfang der 30er Jahre einen großen Aufschwung erlebt und man läuft dann auch einem Nazi zum Beispiel über den Weg, wenn man dieses Stück anschaut. Und natürlich hat es nicht nur Auswirkungen auf die Stimmung, sondern auch auf die einzelnen Personen. Das Musical allgemein ist sehr, sehr bekannt. Es wurde 1966 bereits geschrieben, ist also schon ganz schön alt. 1972 wurde es verfilmt, das war auch ein Riesenerfolg. Das Musical wurde aber nicht einfach so erfunden, das basiert auf einem Schauspiel, das heißt Ich bin eine Kamera aus dem Jahr 1951. Das wiederum basiert dann auf 2 autobiografischen Romanen. Der erste ist Mr. Norris steigt um. Das ist aus dem Jahr 1935, also sehr, sehr nah am Geschehen dran. Und das zweite Buch heißt Leb wohl Berlin aus dem Jahr 1939. Beide stammen von Christopher Isherwood und da sieht man eigentlich ganz gut, dass er dadurch, dass er ja in der Zeit gelebt hat, wo er diese Erzählungen hat festhalten können, da die Stimmung ganz schön gut aufgreifen konnte.
0: Wie waren denn die Rezensionen bisher von dem Stück?
1: Die waren ganz schön gut, würde ich sagen, zumindest die, die ich persönlich jetzt gefunden habe. Das Haller Tagblatt hat zum Beispiel auf einer Seite heute über die Premiere und auch über die öffentliche Generalprobe berichtet. Der Bericht endet mit dem Satz, Zitat, es darf gesagt werden, dass sich die Freilichtspiele der meisterhaften Vorlage würdig erwiesen haben. Das würde ich sagen, ist doch ein ganz schön positives Fazit. In dem Text wurde allgemein gelobt, vor allem die SängerInnen, deren Leistung, das kann ich selber bestätigen, die haben wirklich sehr, sehr gut gesungen und vor allem war es auch ganz schön mitreißend. Und auch die musikalische Umsetzung der bekannten Songs wurde gelobt, denn manche Songs wurden ins Deutsche umgeschrieben, manche wurden original im Englisch gelassen oder sind auch schon im Original auf Deutsch geschrieben. Also ist auf jeden Fall eine Zwei- bzw. auch Dreisprachigkeit in dem Stück vorhanden. Und auch der SWR war bei der Premiere vertreten und hat berichtet, es wurde vor allem positiv über die Treppe als Spielort berichtet, dass die einfach gut zu dem Stück beiträgt, dass man das vielleicht noch ein bisschen greifender auch erleben kann. Da habe ich auch noch mal ein Zitat für euch mitgebracht. Die Inszenierung zeigt, wie sich eine Gesellschaft schleichend verändert und Menschen reagieren.
0: So viel zu den Hintergrundinformationen und zu den Berichten, die es schon zur Premiere von Cabaret gegeben hat. Wie fandest du es denn aus der Zuschauerperspektive?
1: Also ich muss sagen, ich war ganz schön begeistert von dem Stück. Ich denke, es nimmt alle Personen sehr, sehr mit, die dort zugeschaut haben. Ich kann mir jetzt nicht vorstellen, dass jemand sagt, das Stück hat mich gar nicht berührt oder ich fand es total langweilig. Denn am Anfang ist es natürlich sehr, sehr unterhaltsam, würde ich mal sagen. Es ist lustig, es gibt tolle Choreografien und die Musik ist auch einfach sehr, sehr energetisch, wo es auch einfach Spaß macht, da zuzuschauen und zu sehen, wie alle sich auf der Bühne bewegen. Auch die Kostüme waren natürlich sehr, sehr toll, ganz viel Glitzer und einfach sehr viel Extravaganz, würde ich mal behaupten. Was ich auch toll fand an dem Stück ist, dass es nicht nur in dieser Unterhaltung halt bleibt, sondern eben auch Fragen aufgeworfen werden, die wichtig sind und hoffentlich auch vielen Menschen zeigen, dass vor allem, wenn man über einen Rechtsruck spricht, dass es da wichtig ist, sich dagegen zu stellen und die Menschen, die sich nicht dagegen stellen, die unterstützen ihn sozusagen, auch wenn sie es vielleicht nicht aktiv machen wollen. Und auch die Frage von Sally an Cliff, die wurde auch im Haller Tagblatt nochmal zitiert. Das ist nur Politik, was hat das mit uns zu tun? Zeigt dann auch ganz gut, dass man sich eben mit der aktuellen Politik beschäftigen muss. Und das fand ich so faszinierend, dass das Stück das geschafft hat, so eine gute Unterhaltung zu sein, wo man sich wohlfühlt, das anzuschauen und einfach ja eine schöne Zeit hat, aber gleichzeitig so wichtige politische Geschehnisse behandelt und die auch ernst nimmt und den Menschen eben vor Augen führen kann, wie wichtig es doch ist, da nicht einfach wegzuschauen, sondern darauf zu achten. Und ich finde, das hat es echt gut geschafft, beides miteinander zu kombinieren.
0: Da stimme ich dir auf jeden Fall zu. Einige Fragen, die man eben auch als Zuschauer sich im Laufe des Stücks durch den Kopf gehen lassen kann. Zum Beispiel für mich persönlich habe ich auch nochmal die Frage wahrgenommen, bleibt man oder geht man in so einer Situation, wo der Nationalsozialismus aufkommt? Und das hat natürlich auch, ohne jetzt zu viel spoilern zu wollen, aber da auch einiges zerrissen. Wir wollen euch noch einen kleinen Eindruck von Cabaret, dem Musical, bieten und haben jetzt ein Lied rausgesucht, nämlich Willkommen. Das wird hier von London Cabaret aufgeführt.

0: kommen von Cabaret aus dem Musical, über das wir gerade schon gesprochen haben. Und auch willkommen an alle, die frisch eingeschaltet haben hier im Störmelder. Lisa und ich, Rosa, sind hier am Mikrofon und wie immer haben wir für euch montags gute Nachrichten vorbereitet, damit wir alle gut in die neue Woche starten. Wir machen direkt weiter mit der zweiten guten Meldung und die bleibt auch noch hier im regionalen Bereich. Da geht es nämlich um Call a Bike. Was genau ist das denn?
1: Also ist es so, dass es sich bei Call a Bike um ein öffentliches Bike-Sharing-System handelt. Und wer damit noch nicht so viel anfangen kann, das System ist so, dass man sich da ein Fahrrad ausleihen kann. Das heißt, es braucht nicht jeder ein Fahrrad. Es gibt einen Bestand an Fahrrädern, den man sich eben teilt, wo man sich eins eben ausleihen kann. Call a Bike lässt vielleicht ein bisschen vermuten, dass man irgendwie anrufen muss, um das Fahrrad zu bekommen oder das Fahrrad kommt dann irgendwie hergefahren. Ganz so funktioniert es nicht. Ich werde euch das gleich auch noch ein bisschen genauer erklären. Es funktioniert nämlich über eine App, die Call a Bike App. Und insgesamt handelt es sich bei Call a Bike aber um ein Pilotprojekt. Das ist auf ein Jahr jetzt erstmal ausgelegt und wird umgesetzt von der Stadt Crailsheim gemeinsam mit der Deutschen Bahn Connect GmbH. Seit Mai 2026 läuft es schon und insgesamt stehen 30 Fahrräder zur Nutzung zur Verfügung, die man eben über dieses Bike-Sharing-System ausleihen kann. Es soll also eine flexible Ergänzung zu Bus und Bahn sein in Form von Fahrrädern, die in der Stadt sind.
0: Und wenn man jetzt Teil von diesem Pilotprojekt werden möchte, wie kann man dann diese Fahrräder nutzen?
1: Also ich habe die Call a Bike App schon erwähnt, die muss man zunächst mal herunterladen. Die hieß bei mir jetzt DB Call a Bike, das ist ja auch die Kooperation. Und dann muss man sich in der App registrieren. Dort wird man auch erstmal dazu aufgefordert, einen Tarif auszuwählen, wenn man sich registriert. Es gibt da verschiedene Tarife, zum Beispiel Starter, Member und Member Plus. Beim Starter-Tarif ist es so, dass keine Grundgebühr anfällt. Und dann ist es, wenn man jetzt ein Fahrrad ausleihen würde, folgendermaßen, man zahlt 12 Cent pro Minute plus 1 Euro Freischaltgebühr und insgesamt kann man maximal 13 Euro nutzen, also pro Tag und Fahrt inklusive dieser Freischaltgebühr. Es sind auch bis zu 4 Räder entleihbar. So viel erstmal zum Starter. Ich denke, das ist der Tarif, der sich am ehesten zum Ausprobieren mal eignet. Die anderen Tarife, die dann nämlich auch eine monatliche bzw. jährliche Grundgebühr haben, die lohnen sich dann bei häufigerer Nutzung von dem Bike-Sharing-System. Man muss dann, wenn man den Tarif ausgewählt hat, erstmal seine persönlichen Daten eingeben und dann auch eine Zahlungsmethode auswählen. Das war jetzt in meinem Fall ein bisschen komplizierter. Ich habe das nicht direkt hinbekommen, aber es haben auf jeden Fall schon Leute hinbekommen. Wir kommen gleich auch noch dazu, wie das schon genutzt wird. Die Räder, die werden dann einem auf der Karte angezeigt, wenn man soweit ist und die Registrierung abgeschlossen hat. Man hat da eine große Karte, wo man auch gut reinzoomen kann, wo man genau sieht, welche Standorte es gibt und auch die Verfügbarkeit der Räder an den verschiedenen Stationen prüfen kann. In Crailsheim sind diese Stationen der Karlsplatz, der Volksfestplatz, am Bahnhof gibt es Räder, auch in der Ellwanger Straße und in der Ludwig-Erhard-Straße bzw. in der Hartstraße. In der Haller Straße ist noch ein Platz und in der Rossfelder Straße. Insgesamt also 7 Standorte für Crailsheim. Das Fahrrad kann man dann in der App digital auswählen oder aber mit einem QR-Code, den man am Fahrrad findet, eben sich einloggen, indem man diesen QR-Code scannt. Damit ist das Fahrrad dann entsperrt und man kann losfahren. In der App kann man seine Fahrt auch pausieren bzw. weiterfahren dann. Das ist auch möglich und die Rückgabe findet dann an einer der 7 genannten Stationen statt. Da verschließt man dann das Schloss und damit ist die Sache schon abgeschlossen.
0: Es ist also wirklich viel Infrastruktur schon vorhanden, dass man auch dieses Call a Bike dann wirklich nutzen kann. Gab es denn auch schon Rückmeldungen, wie das Angebot so ankommt?
1: Ja, gab es und die Rückmeldungen sind gut. Es gab nämlich im Mai und Juni insgesamt 170 Buchungen. Das sind 3 pro Tag immerhin und das erfüllt die Erwartungen, die die Stadt Crailsheim und die Deutsche Bahn an dieses Projekt jetzt hatten, vor allem für den kurzen Zeitraum, so schreibt es die Stadt Crailsheim in der Pressemitteilung. Die RadfahrerInnen, die ein Rad genutzt haben, die meisten oder einige auf jeden Fall buchten es später auch noch erneut, also ein zweites oder ein drittes Mal und das ist auf jeden Fall auch ein gutes Zeichen, dass eben das Ausprobieren dann dazu geführt hat, dass sie es sogar auch nochmal machen wollten. Was, denke ich, dazu zählt, dass die Leute begeistert sind, ist, dass die Räder modern ausgestattet sind und dass eben eine total flexible Nutzung möglich ist, auch noch mit verschiedenen Tarifen. Und insgesamt ist es auch eine sehr alltagstaugliche Variante, wenn man jetzt zum Beispiel keinen Bus zur Arbeit nehmen kann, sondern dann mal das Fahrrad nehmen möchte.
0: Jetzt wissen wir also Bescheid über das neue Projekt Call a Bike, was eben in Crailsheim umgesetzt wird. Und mal schauen, wenn jetzt noch mehr Menschen davon erfahren, wird es ja vielleicht auch noch mehr Nutzung von diesem Projekt geben. Was auf jeden Fall auch gut angekommen ist, aber in eine ganz andere Richtung geht, das war eine Veranstaltung, wo auch Radio Störfunk mit unter anderem dran beteiligt war. Und das war die Diversity Jam. Die hat vorgestern, also am Samstag, stattgefunden. Und darüber möchten wir natürlich auch noch ein wenig sprechen hier in den Good News. Das machen wir auch gleich. Davor gibt es nochmal Musik.

0: Ihr habt im Mittagsmagazin mit Rosa und mir, Lisa, soeben von dem Call-a-Bike-System in Crailsheim erfahren, hier in unseren Good News heute. Das Gute daran besteht ja, dass man eben kein eigenes Fahrrad braucht, sondern über App sich ein Fahrrad ausleihen kann. Das war die News aus Crailsheim. Wir gehen jetzt aber nochmal zurück aus Schwäbisch Hall. Heute sind sehr viele lokale News dabei. Wir sprechen nämlich über die Diversity Jam, die am Samstag, den 11.07. hier war. Was ist es denn nochmal genau, die Diversity Jam?
1: Also das ist eine Aktion, die gab es schon etwas öfter. Die, wo jetzt war, war die 9. Diversity Jam, die organisiert wurde und dann auch stattgefunden hat. Und allgemein geht es da um urbane Kunst. Die findet immer an unterschiedlichen Orten hier, vor allem in Schwäbisch Hall, statt. Beteiligt sind da verschiedene Graffiti-KünstlerInnen, vor allem aus Schwäbisch Hall und aus der Umgebung eben. Und die werten Wände auf mit ihren Graffitis. Also danach sieht eine graue Wand zum Beispiel sehr viel schöner aus, dadurch, dass dann eben bunte Motive darauf zu finden sind. Und man kann dort live zuschauen, wie diese Graffitis entstehen von den KünstlerInnen, kann entweder zuschauen oder auch die mal ansprechen, wie sie das so machen. Und gleichzeitig gibt es dann aber auch noch meistens von unseren Störfunk-DJs Musik, entspannte Beats einfach, die super gut dazu zu dem Graffiti passen. Und das ist einfach immer ein Ort, wo man natürlich in Begegnung kommen kann, verschiedene Menschen treffen, die sich vielleicht für ähnliche Sachen auch interessieren, wie zum Beispiel für urbane Kunst. Und ja, es ist einfach immer eine entspannte Stimmung und eben wichtig an unterschiedlichen Orten, oftmals eben nicht am selben. Am Samstag hat man gesehen, wie viele Menschen dort mitgewirkt haben, dass sowas umgesetzt werden kann. Da waren dabei der Club Alpha 60, auch das Kulturbüro der Stadt Schwäbisch Hall war beteiligt, Radio Störfunk war dabei, das Kino Gloria, denn die 9. Diversity Jam hat an Kino Gloria stattgefunden, wo eben zwei der Wände verschönert wurden durch die Graffitis, die dort entstanden sind. Herr Köhnlein war dabei und auch der Montana Store in Frankfurt, also wirklich viele Menschen, die daran zusammenarbeiten, dass eben so eine Kollaboration stattfinden kann.
0: Und man konnte der Musik lauschen, den Sprayern zuschauen und man konnte das Event vor allem auch riechen. Graffiti hat ja einen sehr eigenartigen Geruch. Welche Graffitis sind denn entstanden und konnte man dort sehen?
1: Das war ganz schön unterschiedlich, muss ich sagen. Also es gab zwei Seiten, auf denen gesprayt wurde. Einmal die Seite zur Straße hin, also die Westwand, und dann auf der anderen Seite zum Wasser hin, also auf der Rückseite vom Gebäude, wo man vielleicht jetzt oftmals nicht einfach so vorbeischlendert, weil man eben doch dann erstmal kurz den Weg finden muss. Auf der Seite zur Straße hin, da gab es einzelne Wandfelder, das war ganz schön praktisch, vom Gebäude her einfach, wie es gebaut wurde, sah aus wie so riesen Leinwände, weil die einfach voneinander abgetrennt waren, und darauf sind dann einzelne Bilder entstanden, die thematisch passend zur Kino- bzw. zur Filmgeschichte gewählt wurden. Also sehr, sehr unterschiedlich thematisch. Am Anfang, als die noch in der Arbeitsphase waren, habe ich das gar nicht so erkennen können, denn es entsteht ja auch mit sehr viel Zeit so ein Graffiti, aber gegen Ende konnte man dann tatsächlich ein paar bekannte Personen oder Gestalten eben aus der Filmwelt da schon erkennen, die dann jetzt dort zu sehen sind. Auf der anderen Seite zum Wasser hin, das war eher eine lange durchgehende Fassade und dort konnte bis zu 3 Meter hoch besprüht werden, und das Farbkonzept war dort vorher ausgemacht, das sollte nämlich zum Thema Natur passen, also es war schon ein dunkelgrüner Hintergrund aufgetragen und darauf wurden dann verschiedene Motive von verschiedenen KünstlerInnen gesprayt. Ich habe da zum Beispiel einen Vogel entdecken können, es gab sehr viel bunte Tags und Schriftzüge also, aber auch viele Blumen und Pflanzen, weil es eben thematisch zu der Natur passen soll, die dort direkt neben der Wand dann auch schon wächst und dort besteht. Und damit würde ich sagen, ist auch das Ziel erfüllt worden, dass sich die Graffitis gut in die angrenzende Natur einfügen.
0: Jetzt können wir uns schon was unter den gesprühten Graffitis vorstellen und welche Stimmung die so auslösen. Wie war denn die Stimmung allgemein?
1: Also ich muss sagen, ich habe die Stimmung als sehr, sehr positiv wahrgenommen und dass das Event allgemein super gut funktioniert hat. Es war auf jeden Fall ein tolles Zusammenwirken, einmal von den Graffiti-KünstlerInnen, aber auch von den DJs. Ich finde, das hat einfach super zusammengepasst, dieses Kunstmachen und gleichzeitig dann noch live Musik gemacht bekommen. Und auch die Location war toll, vor allem auf der Rückseite war es super idyllisch, würde ich mal behaupten. Da gab es viele Liegestühle, die das Radio aufgestellt hatte, zusammen mit Sonnenschirmen. Aber manchmal waren die sogar gar nicht nötig, weil es schön beschattet war durch eben Bäume. Man saß direkt in der Natur. Es war super entspannt und auch das Wasser war ganz schön nah, was eine gute Stimmung auf jeden Fall noch beflügelt hat. Dazu gab es dann auch noch kalte Getränke, was an so einem warmen Sommertag natürlich immer gerne gesehen ist. Allgemein waren alle super gut drauf und ich fand es auch toll, sehr viel verschiedene Menschen zu sehen. Also es waren jetzt nicht nur die Menschen da, die mitgewirkt haben aktiv, sondern sehr viele BesucherInnen. Es waren ältere Menschen, jüngere Menschen, auch Familien mit Kindern haben vorbeigeschaut und alle waren ganz schön begeistert, dass man einfach sehr, sehr niederschwellig dorthin gehen konnte, sich das anschauen, wenn man möchte, konnte man sich unterhalten oder auch einfach nur sich entspannen und der Musik lauschen. Es war also für jeden was dabei und einfach eine sehr, sehr schöne und vor allem entspannte Atmosphäre.
0: So viel also zu den lokalen und regionalen Good News hier heute im Störmelder. Wir hatten jetzt schon zwei Veranstaltungen und eben das Call-a-Bike-System in Crailsheim. Wir bleiben jetzt in Deutschland und thematisch geht es aber nochmal in eine ganz andere Richtung. Wir sprechen nämlich über eine mögliche Reform des Sexualstrafrechts und das tun wir gleich nach der Musik.

0: Die Eagles mit Take It Easy hier im Störmelder und genau mit dem Motto Take It Easy hört ihr hoffentlich auch die Sendung von Lisa und mir, Rosa, denn wir haben gute Nachrichten für euch vorbereitet. Drei habt ihr schon gehört, damit ihr einfach gut und vor allem entspannt in die neue Woche starten könnt. Die letzte gute Nachricht haben wir noch vor uns und gerade waren die drei Nachrichten davor ja vor allem mit regionalem Bezug. Jetzt wird es aber bundesweit ausgeweitet, denn es geht um die Reform des Sexualstrafrechts. Was genau wurde denn dort entschieden?
1: Also am 10.07.2026, da wurde im Bundesrat über eine Reform des Sexualstrafrechts beraten und auch anschließend abgestimmt. Es war die letzte Bundesratssitzung vor der Sommerpause. Zuvor war es so, dass eben aus Hamburg ein Antrag eingereicht wurde. Und zwar bestand dieser Antrag aus der Nur Ja heißt Ja-Regelung. Dieser Antrag kommt von der Justizsenatorin Anna Gallina von den Grünen, wenn ich es richtig verstanden habe. Sie setzt sich auf jeden Fall zusammen mit anderen JustizministerInnen aus SPD und Grünen geführten Ländern für eine solche Reform ein. Und die Reform würde darin bestehen, dass jede nicht einvernehmlich vorgenommene sexuelle Handlung auch strafbar ist. Das heißt, das Sexualstrafrecht wäre dann konsensbasiert. Man bräuchte also eine ausdrückliche Zustimmung für sexuelle Handlungen. Und es ist so, dass diese Reform, also dieser Vorschlag im Bundesrat die Mehrheit der Bundesländer überzeugen konnte. Die Mehrheit stimmte nämlich für den Antrag, also für die Reform, so schreibt es die Taz.
0: Dass es jetzt überhaupt so einen Antrag gab, also nur Ja heißt Ja, implantiert ja damit, dass es bisher nicht so ist, also dass man nicht ausdrücklichen Konsens braucht. Wie lautet das Sexualstrafrecht denn bisher?
1: Also bisher ist es so, dass seit 2016 in Deutschland Nein heißt Nein gilt. Und da ist es so, dass Nein heißt Nein im Prinzip dann bedeutet, dass bei erkennbarem Gegenwillen eine sexuelle Handlung strafbar ist. Man muss sagen, diese Art oder diese Reform damals, beziehungsweise damals ist eigentlich schon ein zu großes Wort, im Jahr 2016, wie gesagt, die war ein Erfolg. Und zwar musste vorher sogar nachgewiesen werden, dass man sich physisch gewehrt hat. Erst dann war es strafbar, wenn man eben sich gewehrt hat und trotzdem eine sexuelle Handlung dann erlitten hat. Dies Nein heißt Nein war also schon mal die erste Reform, aber Nein heißt Nein hat wiederum auch Defizite. Zum Beispiel ist es so, dass kein Nein ja auch nicht automatisch Ja bedeutet. Es ist so, dass Betroffenen laut der Rechtsanwältin Teda Gienke, die im Interview im ZDF war, dass denen ständige sexuelle Verfügbarkeit unterstellt wird durch diese Nein heißt Nein Regelung. Man geht also davon aus, eigentlich ist Ja, aber nur bei Nein ist es eben Nein und das ist aus ihrer Sicht schon mal falsch. Außerdem ist es so, dass es den sogenannten Freeze-Zustand gibt, also eine Schockstarre, in einer psychischen Ausnahmesituation, in der sich viele befinden, die eben sexuelle Gewalt erfahren. Man kann sich in diesem Moment dann einfach nicht wehren. 40-70% der Vergewaltigungsopfer erleben sowas, habe ich gelesen. Und vor Gericht ergeben sich auch nochmal Problematiken, denn die Opfer müssten bei Nein heißt Nein nachweisen, dass sie deutlich genug Nein gesagt haben. Das heißt, das fördert einfach eine Angst vor den Tätern, das fördert auch die Scham auf der Seite der Opfer und auch eine Hoffnungslosigkeit, die da sehr groß ist, weil der Kampf einfach um Glaubwürdigkeit dann nochmal viel, viel stärker ist. Eine Änderung von Nein heißt Nein zu Ja heißt Ja würde in der Gesellschaft wahrscheinlich zu einem Umdenken führen. Das ist so die Hoffnung, die dahinter steckt und vor allem auch, dass die Opfer weniger in Frage gestellt werden, dass also quasi die Verantwortung auch die Seite wechselt, nämlich dass die Täter dann diejenigen sind, die in der Beweispflicht sind und die in Anführungszeichen beweisen müssen, dass sie Zustimmung bekommen haben.
0: Ja, also sehr, sehr verständlich, dass es jetzt diesen Antrag auf nur Ja heißt Ja gab. Aber welche Konsequenzen hat denn jetzt diese Abstimmung, die ja jetzt erstmal im Bundesrat stattgefunden hat?
1: Also ist es so, dass die Abstimmung im Bundesrat natürlich Druck auf die Bundesregierung ausführt, also auf die CDU, CSU und SPD-Regierung. Der Druck, der wächst dort und dadurch, dass die Abstimmung erfolgreich war, ist es natürlich auch eine Aufforderung aller der Länder, das Sexualstrafrecht zu reformieren. Die Entscheidung wird jetzt also der Bundesregierung vorgelegt. Ob der Antrag dann übernommen wird, das entscheidet dann die Bundesregierung. Man kann dazu sagen, dass die aktuelle Bundesjustizministerin Stefanie Hubig von der SPD laut dem Spiegel auf jeden Fall dafür wäre, dass das dann tatsächlich auch in Recht und Gesetz umgesetzt wird. Aber dass im Bundesrat schon mal erfolgreich dafür abgestimmt wurde, ist schon mal ein nächster Schritt und dann kann es natürlich auch dann immer weitergehen und deshalb ist es jetzt auch Teil der Good News hier.
0: Also auf jeden Fall ein guter Schritt in hoffentlich, dass die Regelung nur ja heißt ja durchgesetzt wird. Meiner Meinung nach sehr, sehr traurig, dass man in 2026 immer noch dafür kämpfen muss und dass es Menschen verstehen, dass es notwendig sein sollte und einfach wichtig ist, dass es jetzt durchgesetzt wird. Wir sind jetzt hier am Ende der Good News im Störmelder angekommen, aber noch natürlich nicht ganz am Ende vom allgemeinen Störmelder, denn die Veranstaltungstipps und das Wetter fehlen noch. Davor gibt's nochmal einen Song.

0: die Veranstaltungstipps für Schwäbisch Hall, Crailsheim und die Region jetzt bei uns im Störmelder.
1: 394 Stufen, 65 Höhenmeter und 17 Stockwerke werden heute in schnellstem Tempo hochgerannt, nämlich beim 9. Benefiz-Treppenlauf, dem Tower Run im Diag. Der startet schon um 18 Uhr. Ebenfalls um 18 Uhr ist heute im Kino Lichtspielhaus eine Veranstaltung, bei der Filme aus 100 Jahren Haller Geschichte gezeigt werden. Organisiert und wissenschaftlich begleitet wird das Ganze vom Stadt- und Hospitalarchiv. Und von 19 bis 22 Uhr könnt ihr dann heute im Biergarten auf dem Unterwörth der Live-Musik von Donny Vox und Friends lauschen, mit jede Menge Rock- und Pop-Interpretationen.
2: Das Wetter für das Sendegebiet von Radio Störfunk.
0: Heute wird es nochmal warm mit Höchsttemperaturen bei ca. 32 Grad. Gegen Nachmittag gibt es dann etwas mehr Wolken, aber die Sonne schaut trotzdem noch raus. Nachts wird es dann nicht so stark abkühlen. Es werden bis mindestens 20 Grad und es gibt außerdem keinen Regen.

Wir sind mal wieder gut in die neue Woche gestartet, denn Lisa und ich, Rosa, haben hier im Störmelder über 4 gute Nachrichten gesprochen, die hoffentlich auch euch gute Laune bereitet haben. Zuerst haben wir über die Premiere von dem Stück Cabaret gesprochen, was von den Freilichtspielen auf der Großen Treppe aufgeführt wird. Da gibt es auch noch sehr, sehr viele Vorstellungen, die jetzt in nächster Zeit kommen, falls es euch interessiert. Danach ging es dann über das Angebot Call a Bike, was jetzt in Crailsheim gerade am Laufen ist. Regional ging es dann nochmal weiter mit der Diversity Jam vom vergangenen Samstag, wo auch Radio Störfunk mitbeteiligt war. Und ganz zuletzt wurde es dann bundesweiter mit der Meldung über die Reform des Sexualstrafrechts. Wenn ihr Radio Störfunk jetzt eingeschaltet lasst, dann hört ihr Heike Kubicki in ihrer Sendung Eselsohr. Oder ihr hört heute um 16 Uhr noch den Störfleck, unseren offenen Sendeplatz. Heute ist dort das Radioprojekt Projekttage Dauerbrenner zu hören. Egal was ihr macht, wir wünschen euch einen schönen Nachmittag und Abend und hören uns dann hier im Störmelder morgen wieder. Tschüss!

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trägt den Namen Udo Fröhliche und ist von Benjamin von Stuckrad-Barre. Und es wurde dieses Jahr veröffentlicht im Kiwi Verlag. Also bleibt dran!

Ja, ihr seid richtig beim Eselsohr und man hat schon gehört aufgrund der Wortwahl, dass das schon ein sehr junges, frisches Udo-Lied war, allein schon, ja, was er so gesungen hat. Ja, ihr seid beim Eselsohr auf Radio Störfunk und ihr hört den Störfunk in und um Schwäbisch Hall auf der Frequenz 97,5 und in und um Crailsheim auf der 104,8 und natürlich im Livestream überall, wo es Internet gibt, auf www.störfunk.de. 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Ja, das Buch, habe ich ja schon erwähnt, das ich für euch mitgebracht habe, bekam ich von Armin zum Geburtstag. Ein Gruß geht an Armin raus und es heißt Udo Fröhliche und wurde von Stuckrad Barre geschrieben. Und der eine oder die andere wird es mitbekommen haben. Udo Lindenberg wurde im Mai 80. Hört sich unglaublich an, aber ist so. Und in dem Buch Udo Fröhliche erzählt der Udo-Freund und Chronist Benjamin von Stuckrad-Barre, einige kennen vielleicht das Buch von ihm Panikherz, 8 Jahrzehnte Udo-Universum. Er buchstabiert das Lindenberg-Alphabet von Alkohol über Cello, Fernweh und Rollschuhe, Sprache, Hotel und Hut bis zur Zigarre, ein Zungenbrecher. Es sind einfache biografische Kurzgeschichten über einen Mann, der die Bundesrepublik, ihre Gesellschaft, die Sprache und dadurch auch unsere Denkweise verändert hat. Nicht nur durch seine Musik, vor allem aber durch sein gnadenlos aus der Reihe tanzendes Menschsein. Und aus großer Nähe, kundig, witzig und scharfsinnig erzählt Benjamin von Stuckrad-Barre von Udo, der zum Ereignis wurde. Und mittlerweile ist er eine bundesdeutsche Institution. Und natürlich geht es in dem Buch um Aufstieg, Absturz, Wiederauferstehung, denn schließlich ist Lindenbergs Leben eine sagenhafte Heldenreise. Benjamin von Stuckrad-Barres Buch ist erstmals schon vor 10 Jahren, als Udo 70 wurde, 2016, als reich bebildertes Magazin beim Axel Springer Verlag erschienen. Und das Magazin war damals nach wenigen Wochen vergriffen. Und der Autor hat das Buch, natürlich mit Genehmigung des Verlags, für die Neuausgabe zu Udo Lindenbergs 80. Geburtstag durchgesehen, überarbeitet und sogar erstmalig auch als Hörbuch eingesprochen. Udo mag, wie jeder denkende Mensch, ein Problem haben mit dem Alter, mit dem Älterwerden. Allerdings ist festzustellen, das Alter hat ein Problem mit Udo. Irgendwie kriegt es ihn nicht zu fassen. Und bevor ich auch was vorlesen darf, spiele ich natürlich heute viele Udo-Titel. Also bleibt dran.

Ja, es ist alles im Lot auf dem Riverboot. Das habe ich auch schon lange nicht mehr gehört. Ich wusste gar nicht, dass du so gluckst. Also willkommen zurück beim Eselsohr auf Radio Störfunk und heute mit dem aktuellen Buch Udo Fröhliche von Stuckrad Barre. Und bevor ich euch nachher auch was lesen darf, vorlesen darf, möchte ich noch ein bisschen was im Einzelnen über das Buch sagen. Und es ist ja keine Biografie, sondern ein Udo-Alphabet von A wie Alkohol bis Z wie Zigarre. Und es besteht aus 58 sehr feinfühlig erzählten Kapiteln und ist auch nicht chronologisch, sondern vielmehr eine Erzählung über Udo in verschiedenen Lebenslagen. Und das erste Kapitel heißt eben Alkohol und es geht natürlich darum, um seinen ersten Kontakt zu dieser Gesellschaftsdroge. Die sogenannte Freundschaft von Udo zum Alkohol begann schon früh im Alter von 12 Jahren. Spielte er nämlich schon in mehreren Bands und zunächst bekam er als Gage immer eine Tafel Schokolade. Doch auch er wollte wie seine Bandkollegen etwas zu trinken haben. Und dann bekam er das auch. Und wenn man so ein bisschen nachliest, in der Nachkriegszeit, nach dem Ende des Zweiten Weltkriegs, in den 40er und 50er Jahren, wurde generell sehr viel Alkohol konsumiert, auch bestimmt, um das Erlebte zu vergessen. Und auch Udos Vater Gustav war dem Trinken sehr zugetan. Udo nahm der Alkohol das Lampenfieber und immer wieder schwört er in seinem Leben dem Alkohol ab, um dann doch wieder mit dem Trinken zu beginnen. Seine Ärzte gratulierten ihm, dass er die vielen Exzesse unbeschadet überlebt hat. Und das zweite Kapitel, was dann schon folgt, fand ich besonders spannend, weil um allein zu sein und um für sich neue Musik zu ersinnen und zu schaffen, fährt Udo manchmal nachts mit seinem Porsche seine Lieblingsstrecke auf der Autobahn von Hamburg nach Emden. Und er ist der Meinung, nachts sehe man mehr, weil die Kleinigkeiten ausgeblendet sind. Diese Ausfahrten haben für ihn einen meditativen Charakter. Es gibt aus diesem Buch wirklich sehr viel zu berichten und die Entscheidung, was ich heute in der Sendung überhaupt erzählen möchte, ist mir überhaupt nicht leicht gefallen und deswegen muss ich heute auch ein bisschen mehr erzählen wie sonst. Auch über die Geschichte, dass sie den Namen Cello trägt und jeder kennt das Lied, habe ich gelernt, dass es der Cellistin und Schwimmmeisterin Jule gewidmet wurde. Diese ging in Udos Jugend auf das Gymnasium und kümmerte sich überhaupt nicht um Udos Avancen. Der ging ja auf die Realschule. Und heute darf das Lied in keinem Konzert fehlen. Und dass das auch nerven kann, kann ich mir sehr gut vorstellen. Aber welcher Künstler möchte schon seine Fans enttäuschen? Für mich hat das Buch Tiefgang, da Stuckrad Barre etwas beschreibt, was bestimmt jeder kennt, die gerne immer wieder einmal Lieder aus der Jugend hören. Diese Songs rufen automatisch Erinnerungen wach und gleichzeitig schmerzen sie auch, da sie uns schonungslos vor Augen halten, dass wir älter und somit dem Tod näher gekommen sind. Dann gibt es ein Kapitel, das trägt ganz groß plagiatmäßig DDR als Titel und erzählt über den vergeblichen Versuch Udos, eine Erlaubnis für die Tournee durch die DDR zu erhalten. Dafür macht er Erich Honecker die Aufwartung, schenkt ihm sogar eine E-Gitarre und eine Lederjacke. Und was erhält er im Tausch? Eine Schalmei. Die Künstleragentur der DDR unterzog Udo damals einer Prüfung und kam zum Ergebnis, dass Lindenberg nur ein mittelmäßiger Schlagersänger der BRD sei, an dem keinesfalls Interesse besteht. Was komisch ist, dass die Staatssicherheit trotzdem vorsorglich einige Akten über Udos Wirken anlegte. Und als er im Westen schon nicht mehr so populär war, da hörte man ihn im Osten noch und seine Platten wurden reingeschmuggelt in die DDR und weitergegeben. Bevor es weitergeht, noch ein bisschen Musik.

Ja, ihr seid richtig beim Eselsohr. Heute ist es keine Udo Lindenberg Show, aber es ist natürlich viel Udo Lindenberg Musik und das war natürlich er mit dem Panikorchester und witzigerweise war das das erste Lied, was ich damals von ihm kennengelernt habe und ich fand einfach den Text immer schon so witzig. Ja, wir sind in dem Alphabet, in dem Udo-Alphabet schon bei H angekommen und das eine H trägt den Titel Herkunft und Udo singt und sagt gern, er stamme aus Gronau an der Donau. Poesie schlägt Geografie, Fiktion schlägt Fakten. Der Fluss durch den Ort Gronau ist natürlich nicht die Donau, sondern der Fluss heißt Dinkel, aber es reimt sich halt nicht. Und das führt uns schon zu Udos Prinzip der Selbstfiktionalisierung. Im Zweifel entscheidet er sich immer für die schönere Geschichte. Und über seine Eltern hat er viel erzählt und auch gesungen. Es gibt sogar einen Plattentitel, Gustav und Hermine. Und ob alle Geschichten über seine Eltern stimmen, ist ja egal. Schöne Geschichten sind es allemal. Und eine möchte ich an dieser Stelle zum Besten geben. Denn der Vater Gustav, wie schon erwähnt, hat immer gerne ein bisschen was getrunken. Und eines Abends kommt er schwankend aus der Kneipe, stellte sich auf den Küchentisch und dirigierte mit einem Kochlöffel Verdi-Opern, die Hermine, seine Frau, auf sein Geheiß aufzulegen hatte, also Schallplatten. Und die Kinder wurden sogar geweckt und mussten mitsingen. Und man muss dazu wissen, dass Gustav wollte immer ein weltberühmter Dirigent sein. Und in seinem Berufsleben war er aber Klempner. Und für die Dauer seines Rausches war der Vater Dirigent. Und so lernt Udo früh, Träume zu haben, sind eine gute Sache. Aber wenn man sie nicht verwirklicht, werden sie lästig. Früh stirbt sein Vater und seine Mutter Hermine muss Udo und dessen drei Geschwister alleine durchbringen. Und mit 13 Jahren prägt er sein Alles klar, wenn gerade alles ausgesprochen unklar war. Alles klar ist Udos Chiffre für sich selbst erfüllende Prophezeiungen. Udo ist möglicherweise einer der wenigen Deutschen, der die amerikanische, niemals wörtlich gemeinte Begrüßungsformel »Wie geht's?« immer positiv und bejahend beantwortet. Mit »Alles klar!« Im Kapitel Hotel dreht sich alles um seinen Wohnort, das Hotel Atlantik. Seit Mitte der 80er Jahre, also schon seit über 40 Jahren, wohnt Udo nicht mehr in einer Wohnung, sondern im Hotel. Und seither gilt der Spruch »Udo L. wohnt im Hotel«. Und will man ihm schreiben, reicht sein Name auf dem Briefkuvert. Das ist wie mit der Post an den Weihnachtsmann. Und Udo, kann man sich vorstellen, ist ein sehr beliebter Gast im Atlantik. Er kennt alle Bediensteten mit Namen, verteilt großzügige Trinkgelder, nutzt das Hotel als Galerie für seine Werke, für seine Licorellos und hat sogar mittlerweile einen eigenen Kinoraum eingerichtet, die Lindenberg-Lichtspiele. Und in der Garage steht ein Trabant, der noch in Zwickau gefertigt wurde und der eben Udo gehört. Und man könnte fast sagen, das Atlantik wohnt bei Udo. Und erwähnen möchte ich auch den Abschnitt über Udos Hut, den ja jeder kennt. Denn diesen entdeckte Udo rollschuhlaufend im Jahr 1980 in New York. Es ist ein brauner Stetson, ein bisschen ein Cowboy-Hut, ein bisschen ein Detektivhut. Und inspiriert durch Udos jahrelange Huterfahrung wird der spezielle Hut für ihn heute bei der Hutmanufaktur Meiser im Allgäu hergestellt. Und ob ihr es glaubt oder nicht, der Ort, in dem der Hersteller seinen Sitz hat, heißt Lindenberg. Manchmal ist die Realität besser als die Fiktion. Ja, es gibt wirklich fast aus jedem Kapitel etwas, was sich lohnt zu erwähnen, aber ich möchte euch ja einfach neugierig machen auf dieses Buch, das sich mit 255 Seiten schnell lesen lässt. Und bevor ihr nochmal Musik hört und dann auch eine Lesung von mir, jetzt noch die Geschichte über das Kaugummi-Kauen, weil das fand ich so witzig. Und wie man sich's vorstellen kann, fand das Kaugummi seinen Weg zu Udo durch die Amerikaner, die Befreier nach dem Zweiten Weltkrieg. Die Generation von Udos Vater sah das natürlich überhaupt nicht so und fand das auch gar nicht so cool wie Udo, der heute noch
Unmengen von Kaugummi-Trajets in sich reinstopft. Er nimmt immer gleich zwei in den Mund, auf denen er dann stundenlang rumkaut. Und wenn er richtig im Denkprozess ist, steckt er immer mehr in sich rein. Und wenn er dann auf einmal angesprochen wird, dann kann er gar nicht klar reden. Dann klingt das so, wie wenn er komplett betrunken wäre. So, und jetzt spielen wir noch ein bisschen Musik, bevor ich dann euch was vorlesen kann.

Ja, das war Udo Lindenberg mit Apache. Ihr seid immer noch richtig beim Eselsohr. Heute lese ich euch jetzt endlich etwas vor aus dem Buch von Benjamin von Stuckrad-Barre, O du Fröhliche. Und das Kapitel, was ich ausgewählt habe, heißt eben auch Körper. Und das habe ich ja vorhin auch erwähnt, dass er ja mit seinem Körper im Grunde genommen schon immer Raubbau getrieben hat. Also. Und danke an den Kiwi Verlag, der hat dieses Mal sogar gesagt, toll, dass Sie das Buch vorstellen, Sie dürfen 5 Minuten lesen. Ich war ganz gerührt. Ein Gesicht meldet sich zurück, vermerkte Udo lapidar, als er plötzlich wieder gut aussah. Gewiss, manches fehlt, wenn man von 2,5 Flaschen Whisky täglich umstellt auf 3 Kannen Kräutertee. Eine der Belohnungen des Sauverzichts aber ist, dass im selben Maße, in dem man seine Umwelt wieder konturierter wahrnimmt, was nicht nur von Vorteil ist, der eigene Körper wieder in Form kommt. Gegessen hat Udo nie gern oder viel, aber vom Saufen war er ein bisschen fett geworden. In seinen eigenen Worten, Trinkerbäckchen, Schweißkörper-Tanzbärchen, Elvis-Endstadium, ne? Udos gesungene Bitte um Entschuldigung an seinen eigenen Körper kam spät und doch verfrüht. Ey, du, mein armer Körper, was habe ich dir schon alles angetan? Sang er 2003 und resümierte, ich war für dich kein guter Bodyguard. Um da noch schön noch ein bisschen weiterzumachen mit der Selbstzerstörung. Wieder mal wusste eines seiner Lieder mehr als Udo selbst. Mein Body und ich, hieß es und war, von heute aus betrachtet, unzweifelhaft die Brücke ins große Spätwerk. Nur bemerkte das weder Udo noch sonst irgendwer. Über diese Brücke wollte kaum mehr jemand gehen. Und ihn selbst, in seiner damaligen Form, die keine mehr war, hätte diese Brücke wohl auch gar nicht getragen. 2 Jahre später aber beschloss Udo, ab in die Lebensänderungsschneiderei. Jetzt Dr. Fittmann, ne? Und so geschah es. Udos äußerliche wie innerliche Entschlackung, die Wiederfreilegung seiner Konturen, konnte nun auch musikalisch ins Werk gesetzt werden. Wir können uns diesen Vorgang verbildlichen als archäologische Ausgrabung eines prähistorischen Artefakts. Ein untergegangenes, ja in jeder Hinsicht verschüttetes Geniefossil wird schichtweise vom Schutt der über es hinweggegangenen Zeit befreit, zunächst mit groben Gerätschaften, schließlich mit ganz feinen Pinseln. Das Ausgrabungsteam bestand aus jungen Kollaborateuren, die den Mut hatten, Udo mit etwas ganz Heiklem zu konfrontieren, seinen frühen Platten. Jetzt aber war dies kein Vorwurf, da alte Hits und frühe Meisterwerke ja immer auch sind. Nein, jetzt war es ein Ansporn, nicht zu werden wie früher, aber da anknüpfen, wo einen die guten Geister verlassen und die bösen übernommen hatten. Der englische Begriff für das Gesamtwerk eines Künstlers in diesem Zusammenhang ist interessant, Body of Work. Wenn der inflationär gebrauchte Terminus Gesamtkunstwerk auf einen Deutschen zutrifft, dann gewiss auf Udo. Und so finden wir seine Biografie und sein Werk immer auch gespiegelt in seiner jeweiligen Erscheinungsform. Man kann sich mit chronologisch sortiertem Udo-Fotos ein herrliches Evolutions-Daumen-Kino basteln. Die Entwicklung jedoch ist kein lineares. Aufwärts, es geht hoch und runter, dann wieder hoch, die Verläufe sind steil. Wie jeder große Künstler kennt Udo alle Extremzonen, nur niemals das Mittelmaß. Früh vollendete Meisterschaft mit noch kindlichem Gesicht und Körper, dann vor der Zeit gealterte Wasser- bzw. Wodka-Leiche im Kreativsiechtum, kurz vor Erreichen des Renteneintrittsalters schließlich das unerwartete Hyper-Comeback mit engen Hosen in Kindergrößen. Aufgewachsen in Provinz und relativer Armut, früher Reichtum, als Grand Hotel Suiten Dauerbewohner und Metropolenhüpfer, zwischendurch kurz mal fast pleite, heute wohlhabender denn je. Uns Mittelweg Pauschalreisenden mit unseren Vollkasko-Biografien schier unbegreiflich, dass er dabei nie komplett die Nerven verlor, sondern stets ganz Udo blieb und die äußeren wie äußerlichen Faktoren immer als solche begriff.
Diese wundersame Selbstgewissheit ist wohl nur dem vorbehalten, der wie Udo das Leben wirklich als Spiel begreift und sich selbst als sein größtes, permanentem Wandel unterzogenes Dauerkunstwerk. Der eigene Körper und dessen Beschaffenheit sind bei solch rigoroser Vorgehensweise nicht nur Resultat der Kunst und des damit verbundenen Lebens, sondern sogar weiteres, ja finales Ausdrucksmittel. Wie auch immer man sein Leben gestaltet, die Jugend ist vorbei, sobald man sie wertzuschätzen weiß. Und wessen vorrangiger Trumpf die Jugendschönheit ist, dem fehlen später die Joker. Vielleicht ist es so, wer wie Brando und Elvis schon als Schmetterling zur Welt kommt, dem steht dann nur noch die Rückwärtsentwicklung offen, zur Verpuppung und also in die Groteskverfettung. Hingegen Udo und Karl Lagerfeld, die beiden wohl größten deutschen Selbsterfindungsextremisten, hatten nicht das Problem, als klassische Schönheiten gestartet zu sein. Sie sahen immer eher interessant aus als konventionell hübsch. Deshalb stand ihnen der Rückweg offen. Oder genauer, die Transformation in eine Figur seltsamer Zeitlosigkeit, mit leichtem Strich zu karikieren, ja von sich selbst in Arbeit am eigenen Körper willentlich karikierten Strichmännchen, Kunstfiguren aus eigenem Recht. Udo kokettiert gern damit, dermaleinst den Club der 100-Jährigen zu eröffnen und ganz zum Schluss dann auf See Him Die Tour zu gehen. Nichts darin klingt nach heutigem Stand unwahrscheinlich. Und ich finde, das beschreibt sehr schön, wie eigentlich der Stuckrad Barre das schreibt. Und jetzt gibt's noch ein bisschen Musik von dem neueren Udo.

0: Hey, alles Cooper! Super Cooper! Oder?
1: Ja, das war Udo mit Alice Cooper, finde ich auch einfach super, gefällt mir echt gut. Ja, was gibt es über Benjamin Stuckrad-Barre zu berichten? Ganz viel eigentlich, aber ich habe so ein bisschen was ausgewählt. Und er entstammt einer adeligen Beamtenfamilie von Stuckrad. Und warum Barre? Weil ab dem Jahr 1932 führte sein Großvater durch Übertragung des Geburtsnamens seiner Mutter den Doppelnamen Stuckrad-Barre. Ja, Benjamin wurde als jüngstes von vier Kindern des Pastors Jobst von Stuckrad-Barre und dessen Frau Elisabeth in Bremen geboren und bereits seit 1993 ist er schriftstellerisch tätig. Nach dem Abitur 1994 in Göttingen zog er nach Hamburg und begann ein Studium der Germanistik. Und das Geburtsjahr habe ich vergessen zu sagen, der ist 1975 geboren. Ja, und nach verschiedenen Praktika, unter anderem bei einem Plattenlabel oder beim Norddeutschen Rundfunk und der Taz, folgte unter anderem eine Anstellung als Redakteur bei der deutschen Lizenzausgabe der Zeitschrift Rolling Stone. Und dann hatte er einen Debütroman, das heißt, der hieß Soloalbum, habe ich nicht gelesen. Aber er entwickelte sich dadurch zu dem neuen deutschen Popliteratur. Literatin der 90er Jahre. Und unterstützt wurde dieses Image von medienwirksamen Auftritten, unter anderem mit Christoph Schlingensief, der ja ein Autor und Auktionskünstler und Film- und Theaterregisseur war. In dieser Zeit konsumierte Stuckrad-Barre in großem Umfang Rauschmittel. Er bekannte sich einige Jahre später öffentlich dazu, zu seiner Alkohol- und Kokainsucht und war Protagonist der 2004 gesendeten Dokumentation Rausch und Ruhm von Herr Linde Kölbel. Ich bin froh, dass ich das nicht gesehen habe, weil mir hat schon das Buch Panikherz gereicht. Und hier ließ er sich von Kölbel dabei filmen, wie er in seiner völlig heruntergekommenen Wohnung versuchte, mit Depressionen und den körperlichen Folgen des Entzugs fertig zu werden. Dies galt auch für den Aufenthalt in einer Spezialklinik und die ersten Wochen in einer Wohngemeinschaft für Suchtkranke. Nach eigenen Angaben lebt er seit über 20 Jahren abstinent vom Alkohol und Zitat, Alkohol war bei mir nie so das Problem. Es waren die Substanzen, die als harte Drogen bezeichnet werden und in meinem Hirn ist das offenbar miteinander verknüpft. Der eine Rausch würde, einmal hereingebeten, dem anderen mitteilen, wo der Schlüssel ist und flugs würden sie mir gemeinsam die Bude auf links drehen. Erwähnen möchte ich noch, dass er im Jahr 2014 Talkshows gemacht hat beim RBB und in den Talkshows besuchte er Prominente und er wusste aber vorher gar nicht, wen er besuchte und einer dieser Prominenten war natürlich Udo Lindenberg und unter anderem Lars Eidinger und Jimmy Blue Ochsenknecht. Und wie schon erzählt, im April 2026 erschien das Buch Udo Fröhliche, das eben eine überarbeitete Biografie und Udo-Lexikon ist. Und auch sehr gut gerankt wurde. Ja, erwähnen noch möchte ich das Buch Panikherz, was ich nur zu Ende lesen konnte, weil ich wusste, der Autor überlebt diese Drogenexzesse. Und noch wach, alle im Kiepenheuer und Witsch Verlag erschienen. Ja, und bevor ich dazu euch noch meine eigene Meinung sage, muss natürlich Cello kommen.

0: Ja, ihr seid immer noch beim Eselsohr und das ist einfach die Lieblingsversion von Cello von mir. Und was ist meine Meinung zu dem Buch? Ja, vor der Lektüre habe ich echt gedacht, was will ich noch über Udo Lindenberg lesen? Der ist mir doch seit meiner Jugend bekannt. Aber nach der Lektüre fühlte ich mich ihm plötzlich viel stärker verbunden. Und rückblickend hat er mich doch wohl viel mehr beeinflusst, als mir bewusst war. Seine Art, sich auf der Bühne zu bewegen, sich zu kleiden, seine Haarlänge, sein Anderssein-Wollen, fand ich immer bewundernswert. Sein Geschminktsein als Mann in der Zeit. Und als Udo erwachsen wurde in den Jahren, war es überhaupt nicht selbstverständlich, Rockmusik im Radio hören zu können. Und auch in meiner Jugend teilte ich den Plattenspieler im wöchentlichen Wechsel mit meinem jüngeren Bruder. Und heute ist Musik einfach immer und überall verfügbar. Wie genial ist das denn? Ich finde das einfach großartig. Beim Lesen über Udo fielen mir dann auch die Worte meiner Mutter ein, die das Glück hatte, Udo einmal persönlich kennengelernt zu haben. Und sie war natürlich, wie man sich denken kann, nie ein Udo-Fan. Aber sie sagte im Anschluss, der war so höflich zu mir, einer alten Frau, und so nett und so sympathisch und zugewandt. Mir hat der Schreibstil von Stuckrad Barre und die feinfühlige Erzählweise sehr gefallen und ich habe Udo neu kennengelernt. Eine ganz klare Leseempfehlung für alle diejenigen Leser und Leserinnen, die sich für Udo interessieren, aber auch Menschen, die bislang nicht an ihm interessiert sind, könnten ihn durch die Lektüre wertschätzen. Ja, und jetzt geht meine Zeit schon zu Ende und ich habe das Zitat auch schon parat und der Gruß geht raus an Susanne, die mir folgendes Zitat geschickt hat. Ganz kurz und knapp, zu Hause ist da, wo deine Bücher sind. Ja, und bevor ihr dann endlich diesen Titel noch hört, Mein Body und ich, dann wollte ich mich nochmal bedanken fürs Zuhören und ihr könnt die Sendung eine Woche in der Mediathek nachhören auf www.störfunk.de gehen, runterscrollen bis zum Donnerstag und rechts, bis ihr den Esel findet. Oder aber am Montag wird es um 13 Uhr im laufenden Programm wiederholt. Oh mein Gott, es ist einfach warm. Ja, passt auf euch auf, lest und bleibt gesund. Und ja, vielleicht hat ja doch der eine oder die andere endlich mal den Mut, mit seinem Lieblingsbuch in meine Sendung zu kommen. Es würde mich sehr freuen, weil es ist einfach immer schöner, wenn man zu zweit ist. Ja, jetzt muss ich das, mein Body und ich, das geht aber nur 4 Minuten und ich habe noch 10 Sekunden, um es aufzurufen. Und ja, macht's gut, bleibt gesund, passt auf euch auf. Tschüss.
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0: Brother Evil, Dick Buddy Count, 1992, fantastisches Album, jugendfreie Songs, wie man ganz klar gehört hat, ja, tipptopp Musik.
1: Die sind bei uns immer willkommen.
0: Ist ja sehr kritisch gemeint, von dem her passt es schon. Ja.
2: Weil ihr seid bei
1: Wir sind
0: together. Jetzt sind die zwei dran, ja.
1: Ja.
0: Better was?
1: Better Lost Songs Together.
0: Better Lost Songs Together.
2: Haben wir uns verirrt?
1: Better Songs Lost Together.
0: Together Better Lost Songs? Nee, keine.
1: Wir sind hier jedenfalls in Part 2, im zweiten Teil. Wir haben eben um 18 Uhr schon angefangen in der Sendung Lost Songs und Crossover, Takeover mit Better Together. Gegenüber von mir sitzt Sascha, neben mir der Joxe und auch der Yannick ist natürlich am Start.
3: Hey!
1: Und genau mit dieser Stimmung machen wir hier weiter in unserer

0: Sendung. Ich hoffe, es gefällt euch und right on. Ich habe schon den nächsten Track in der Pipeline. Seid ihr bereit?
1: Yeah.
0: Hauen raus.
1: Hau raus die Bude.
0: Los geht's mit Musik.
1: Auf Augs, bitte.
0: Ja.

0: The Smashing Pumpkins with the Day. Das musste ich jetzt raushauen, weil der Song von Hamm, der vom Chris kam vorher, ja, der hat mich so brutal an die Smashings erinnert und gefühlt hat es halt auch super zusammenpasst.
1: Ja, das war gerade ein richtiges Rockballaden.
0: Es geht um Liebe. Ja,
2: ihr hat mich auch abgeholt, ja, muss ich sagen. Nachdem wir was hatten von Body Count nochmal? Und zu Bodycount möchte ich auch noch mal kurz loswerden. Sau, sau geil, weil es einfach Ice-T, der der Frontmann ist und der eigentlich für Gangster-Rap bekannt ist, da mit der ganzen Klick aus um Dr. Dre herum. Wie hießen die nochmal? Jetzt stehe ich selbst gerade auf dem Schlauch. Peinlich.
0: 1, 2, 3, 4.
1: Es war auch in Los Angeles, oder?
2: Ja, wir wissen alle Bescheid, worum es geht. Aber worauf ich hinaus will, geil, weil er hat einfach eine Hardcore-Death-Punk-Band, oder?
0: Ja, der hat einfach Bodycount rausgehauen.
3: Er kommt ja aus dem Metal, sagt er. Also er hat immer Metal gehört, aber als Schwarzer in L.A. war das ziemlich schwierig für
2: Situation.
3: Ihn.
2: Bisschen unüblich,
3: ja.
2: Ne?
3: Ja.
0: Beim Hair-Metal konnte er gar nicht machen, ja.
2: Aber ich habe auch schon mal gehört, dass viele Hip-Hopper, so wie auch Snoop Dogg zum Beispiel, auch gerne zu Slipknot sich mal...
3: Ja, absolut.
2: Ein Feierabendbierchen gönnen oder ein Spliff oder was auch immer, was er da gerne tut. Wir wissen alle Bescheid. Jedenfalls, wenn wir noch nichts in der Pipeline haben.
3: Also warte kurz, Bodycount in Wacken waren sie, war das vor Corona? Ich glaube 2019, da sind sie mit Ace of Spades eingestiegen.
2: Boah, krass.
3: Das war
2: das ist ja geil.
3: So eine geile Version von denen. Unglaublich. Und da haben sie tatsächlich nur, also war brutaler geiler
0: Die habe ich jetzt noch
3: es
0: nie gesehen und
3: werde
0: wahrscheinlich auch nicht. Aber wer
3: doch,
0: weiß. Die sind noch aktiv tatsächlich.
3: Ja,
0: ich habe nachguckt.
3: Ice-T kann noch,
0: das letzte Album.
3: Will noch.
2: Der will noch, ja.
0: Klar, die Nähe zu, was du gerade erzählt hast, Chris, ja, rapmäßig und auch von der Einstellung her, hört man ja in dem Song Body Count, ja. Was ich übrigens gerade im Internet, also in dem World Wide Web, deswegen meine Nachricht an alle da draußen, never trust the KI, ja.
3: Ja.
0: Weil Body Count wird dort als der Graf der Körper übersetzt. what a bullshit. Ja, motherfucking bullshit. Ja, Body Count heißt einfach, wir zählen die Leichen, ja, die da rumliegen. Und 1, 2, 3, 4, 25 sind gestorben.
3: 25.000. Ich hab gedacht, du zählst hier durch und bist schon bei 4 gelandet.
0: Also 3 sind schon tot, ich lebe noch. Nee, Quatsch. Das ist tatsächlich, deswegen, das ist eigentlich eine ganz üble Kriegssache. Ja. Und jetzt geht wieder die Nachricht raus. Stop the fucking wars, ja.
3: Peace.
0: Gerade ist die Welt völlig bescheuert und hoffentlich wird es besser.
3: Was ich jetzt noch sagen wollte, also alle, die gerade live zuhören, jetzt auch hier von 19
0: die
3: bis 20
0: zuhören.
3: Uhr bei Better Together und die erste Stunde von 18 bis 20 Uhr bei Lost Songs dabei waren.
0: Better Lost Songs Together.
3: Ja, das war aber die einzige Chance, wo man das
0: together,
3: zwei Stunden...
0: Better Lost, keine Ahnung.
2: Songs Lost, Better Together.
0: Barfuß ohne Schnee, keine
3: so
0: Ahnung.
3: Aus.
1: Also ich würde mal spoilern, das war definitiv nicht die letzte Chance.
3: Nein, das nicht, aber diese geile Scheiße, was gerade hier richtig live passiert, das war die einzige Chance, das am Stück durchzuhören.
2: Oh,
3: weil jetzt habt ihr nur noch die Chance, die Wiederholung,
2: richtig,
3: die ist aber auch getrennt voneinander und in der Mediathek. In der Mediathek könnt ihr das
0: nachhören. Wir haben es ja so gemacht, dass wir sauber überblendet haben mit jedem Jingle.
3: Ja, aber die Stunde zu Stunde, weißt du?
1: Genau.
3: Schwierig.
2: Ja,
3: aber ihr da draußen, ihr seid nicht blöd, ihr kriegt es hin. Wenn ihr nicht ganz blöd seid, schreibt uns heute auch noch eine Mail ins Studio, damit wir mal hier was kriegen, weil es gibt ein paar schlaue Leute, der eine ist der Miro, Grüße gehen raus
0: an dich. Grüße Miro.
3: Und an den Jan.
2: So sieht's aus.
3: Ja.
2: Ja, so. Aber ganz blöde Leute, da würde ich auch Trump dazu zählen und da habe ich einen Song in der Pipeline, der endlich gegen Krieg ist.
3: Hauen raus.
2: Los geht's.
0: So geht's los.

0: Ein Klassiker hat das Sascha ausgesucht. Leck mir am Arsch, da ging ein bisschen Gänsehaut fast schon.
1: Ja. War schon arg schön.
0: Tom Petty, Tom Rest Petty. In Peace, Mate.
2: Ach, vom Debütalbum, glaube 74, 76 rauskomme. Also 76. Hammer.
1: Geil.
2: Geiles Album. Und der Song The Wild One Forever, weil das ist heute nicht nur Better Songs Lost Together, auch The Wild One Forever ist hier unser Motto.
0: Wild in the Studio with Lost Songs Forever.
2: Da gibt es natürlich auch einen geilen Song. Ich weiß nicht, ob man den neuen Jahr spielt. Wild in the Streets vom Debütalbum von Bon Jovi, glaube ich, oder?
1: Wie hieß das?
2: Slippery When Wet ist nicht einmal, das ist ja Lüge, das ist nicht einmal das Debütalbum, weil Debüt war. Hat es nicht auch Bon Jovi geheißen? Also Bon Jovi von Bon Jovi?
0: Einfach nur.
2: Oder
0: Bon
2: war das irgend so eine Postleitzahl? 90212?
0: Nee, Bon Jovi. Es ist mit Runaway 1984. Was ist da?
2: Wild in the Streets drauf?
0: Wild in the Streets, nein.
2: Ah, na, ist es doch später.
0: Das ist Slippery in Wet, da ist Wild in the Streets drauf, oder? Ja,
2: genau, da ist drauf.
3: Und ich habe gleich für euch den...
2: Aber eben, der Yannick haut uns jetzt gleich was in die Ohren.
3: Ich habe gleich für euch den Bon Jovi aus Deutschland.
0: Jetzt kommen Liebeslieder.
3: Jetzt war unseren guten alten Herbert.
0: Der Gröni.
3: Da habe ich einen sehr passenden Track zu uns, für uns Boys dabei.
2: Da bin ich gespannt.
3: Weil wenn man mal aus den Boys werden, nämlich Männer.
0: Ui. Die sind aber mittlerweile unbeliebt, ja? Die älteren weißen Männer sind sehr unbeliebt auf der Welt.
1: Ja, die sich scheiße anstellen.
2: Ja.
1: Also nur die Arschlöcher. Wir alle haben die Chance noch.
2: Es gibt halt viele Arschlöcher in unserer Art.
0: Aber ich würde mal so sagen, wir vier hier.
3: Aber wir vier sind
0: top-notch, Mann.
3: Pretty Fly for a White Guy, denn der Track kommt nach Männern.
2: Yeah. Zwei geile Songs. Und wenn euch das nicht gefällt, dann haltet euer Maul und
0: ruft an.
2: Wenn es euch gefällt, schreibt eine Mail.
1: Euch ruft an, schreibt eine Mail.
2: Ja,
0: leider
2: nächsten,
0: zu spät. Leider
2: zu spät. Heute in einer Woche, 18 bis 19 Uhr, die Beschwerde. Wir lesen nur Beschwerde vor, Jose.
0: Nur welche, die als Brief eingehen.
2: Ja.
0: Als Brief.
2: Aber nur Beschwerde, die bei Better Together eingegangen sind.
0: Natürlich, wir lesen sie vor.
2: Weil bei uns
0: haben aber gar nichts mit zu tun, weil wir sind ja gar nicht mehr da.
2: Nee, wir sind ja auch nicht mehr da.
1: Das ist immer das Beste, gell? So wie Onkel sein.
2: Nee. So wie böser Onkel sein.
1: Weniger. Aber ja, ich weiß, was du meinst. Ja.
0: Aber der Janik ist schon sehr nervös, der wird gerne die Songs abfeuern.
1: Ja, der ist schon.
0: Bitte Augs hochfahren. Augs. Ja, ey, die Fehlerquote steigt. Jetzt haut ihr raus,
1: die Dinger. Das Amusement hier.
0: Amusemente.
2: Ihr habt noch 25 Minuten geile Songs, geile Zeit bei Better Songs Lost Together.
0: Yeah, baby!

0: Bad Religion, Baby, endlich. Das war der Schulterschluss zwischen Herbie
1: und Offspring.
0: Und Offspring.
2: So schön,
0: das ist nämlich Bad Religion auf Deutsch. Geil.
1: Auf Deutsch.
0: Punkrock-Song auf Deutsch, Leute. Wie geil ist das denn?
2: Ja, weil von einer Band, die eigentlich gar nicht deutsch performt, ne?
0: Nö. Unwahrscheinlich, aber die mögen Deutschland, ja, weil...
1: sehr viel Erfolg hier, ja.
2: Weil ganz die sehr guten Fußball spielen, habe ich gehört.
0: Achtung, Spalterthema. Ne, da wollen wir nicht drüber sprechen.
1: Nein. Doch, ich bin so froh, dass ich jetzt meine Freizeitplanung wieder freier gestalten kann, die nächsten zwei Wochen.
0: Das habe ich tatsächlich vorher auch schon gemacht, weil, wie gesagt, seit der Europameisterschaft und ein 45 Grad abgestreckter Arm, kein Hand mehr ist.
1: Jetzt bin ich wieder bei dir, wir wollten nicht darüber sprechen.
2: Genau, Spalterthema, da waren wir gerade.
0: Bad Religion, Punkrock-Song vom Album The Grey Ray, sehr geiles Album, und da gibt es die deutsche Version auf der CD, nicht auf der LP, nur auf der CD, und das ist sehr geil. Und Bad Religion lieben Deutschland vor allem deswegen, weil sie früher auf früheren Konzerten hier unterwegs waren, und sie durften dann immer irgendwie bei Fans oder sonst irgendjemand schlafen. Und wenn dann da die Polizei kam, weil die Fans selber ein Haus besetzt hatten, wo die dann drin geschlafen haben, hat die Polizei sie höflich aufgefordert zu gehen und hat denen nicht auf die Fresse gehaut, Handschellen angelegt und abgeführt wie in der USA, sondern die haben gesagt, ey Leute, ja, ihr wisst, ihr seid die Musiker und so, bitte, ja, ihr könnt hier nicht schlafen. Und hat sie möglicherweise sogar noch in eine andere Unterkunft gefahren, wer weiß, aber auf jeden Fall haben sie hier viele gute Sachen erlebt. Steht schön in der Biografie vom Greg Raffin, kann man gerne mal lesen. Und also Greg Raffin, der Sänger von Bad Religion. Und ja, deswegen mögen die Deutschland.
1: Die sind schon unterwegs, immer.
0: die können euch noch live gerne hier. Ja, und hier ist immer geil. Die sind auch immer, ohne Witz, ich war jetzt echt so sehr oft bei Bad Religion. Und unser Sänger, der Markus, noch viel, viel öfter.
1: Ja.
0: Und die sind immer gut. Oh, die haben noch kein Scheißkonzert gespielt.
2: Das mag ich, wenn man live performen kann, weil sonst habe ich keinen Bock, dahin zu gehen. Dann mag ich die Platten vielleicht, aber ich finde, das braucht auch schon einen Pull, dass man die auch live auf einer Bühne sehen muss.
1: Die sind top. Und die sind echt gut. Ja. Damals bei der ersten Ausgabe von Save the Core vor zwei Jahren waren die am Start als Headliner.
0: Richtig. Und der Greg Raffin, der ist Lehrer quasi.
2: Guter Mann.
0: Und der erzählt dann auch, seine Gestik auf der Bühne ist genau das. Der erklärt dann immer irgendwas, ja. Und der Chris übt noch, aber wir kriegen es hin.
2: Ich gebe mir Mühe. Aber ich habe was dabei und hier schon im Petto, was mich ein bisschen an den Vibe erinnert hat. Und deswegen, ich klicke es einfach an und los geht's.
0: Los geht's.

0: Metallica, wer hätte es erkannt? Ich habe gedacht, das ist eine andere Band. Tatsächlich. Jetzt nochmal ein Hinweis, muss ich nochmal machen.
1: Ja.
0: Und zwar Mühlenflohmarkt am Samstag von 14 bis 18 Uhr in Hopfach.
1: Wir sind erinnert worden, ja.
0: Da ist alles, da kann man alles kaufen, was man hier in der Stadt klauen kann. Ja? Ich nehme noch ein paar Sachen nachher mit und ja, dann könnt ihr die dort wieder kaufen.
1: Pack
0: gar kein
1: Passat
0: Problem.
1: Voll.
0: Fahrräder,
2: Verkehrsschilder,
0: Schnitzel mit Pommes, Verkehrsschild, Autos, Leergut, Rollschuhe, egal was ihr rumliegt. Ich nehme alles mit und das könnt ihr am Samstag wieder dort kaufen.
1: So, macht ihr das. Ja. So, wir sind kurz vorm Ende von Better Songs Lost Together und wir haben gerade beschlossen, falls keine Petition eingereicht wird gegen uns, falls unsere Radiochefs Wolf, Miro, Daniel, wer ist noch so im Vorstand?
0: Katrin.
1: Ja. Die Katrin, ja, und
2: der Honor.
1: Ah, der Honor mit der
0: Hohenlöscher. Der mit den Namen da.
1: Der Sigi.
0: Der Gera Bruhr.
1: Ja. Falls sich von euch keiner beschwert, werdet ihr wahrscheinlich so Winter Edition mit Better Songs Lost Together machen, oder?
2: Super
1: ja.
2: Sache.
1: So kurz vor Weihnachten, damit wir euch das
0: Christmas
1: richtig
0: frohe Fest,
1: durchbringen können.
2: Und wer es nicht bis zum Flohmarkt abwarten kann, ja, erstmal auch Tschüss hier von meiner Seite, aber gleich Wait und Bleed auf die Ohren.
1: Das
0: so
1: haben wir jetzt raus.
0: Das haben wir raus.
1: Und dann gehen wir raus mit When We Are Together.
0: Also.
1: Weil das werden wir noch öfter
0: sein. Tschüss, mach's gut. Schönes Wochenende.
1: Tschüss von Lost Songs.
0: Rock
1: tschüss
0: Never von Dies.
2: Ciao, Mido.
3: Bis später, Peters. Nee, bis später, Silje.
1: Ja, und trotzdem auch nächste Woche einschalten. Wieder zwei getrennte Sendungen von Lost Songs und
0: Peter. Jetzt ein Witz gefunden, bis später, Peter. Ja. Aber egal, weiter geht's.
2: Tschüss.

Willkommen zu einer neuen Ausgabe der Kunstpause hier auf Radio Störfunk. Und heute ist es ein bisschen eine Erinnerungssendung. Eine Erinnerung an den südafrikanischen Jazzpianisten Dollar Brand oder Abdullah Ibrahim, wie er sich später bezeichnete. Und wurde in Kapstadt geboren 1934 und ist jetzt am Montag, am 15. Juni dieses Jahres in Prien am Chiemsee gestorben. Ich beginne einfach mit einem Stück, das nennt sich African Piano und es ist unweigerlich südafrikanische Musik, die man hier zu hören bekommt.

Ja, Abdullah Ibrahim mit African Piano, in diesem Fall von der Platte, na, von 1987, African Dawn, hieß die, genau. Oh, das habe ich hier noch nicht eingetragen, habe ich gerade gesehen in der Playlist. African Dawn hieß

diese Platte. Aber natürlich kam African Piano 1969 bereits als Platte, das war auch der Titel der Platte, schon heraus. Das waren dann auch nur Solostücke auf dem Klavier. Ja, Abdullah Ibrahim hieß ja zunächst Adolf Johannes Brandt oder Brandt, und er wuchs bei seinen Großeltern auf in Kensington, einem Stadtteil von einem Viertel von Kapstadt, und war da sehr stark im kirchlichen Umfeld eingebunden. In der African Methodist Episcopal Church haben seine Mutter und seine Großmutter schon Klavier gespielt, und die Großmutter war auch Gründungsmitglied dieser Kirche und seine Mutter Chorleiterin. Und ja, wirklich bekannt wurde in dieser Zeit noch nicht. 1958 gründete er sein erstes Quartett, das nannte sich Gippy Moigetsi Quartett, und da gehörten schon Johnny Gerze, ohne K, und Makaya Njoku am Schlagzeug, Gerze am Bass dazu, und dann haben sie noch Hugh Masekela und Jonas Gwangwa zum Sextet Jazz Epistles zusammengeschlossen. Das war alles noch in der Zeit in Südafrika. 1962 ging er dann mit seiner späteren Frau Sima in die Schweiz, nach Zürich, und dort hat er mit Gerze und Choco das Dollar Brand Trio gegründet dann, und trat vor allem im Café Africana auf. Dann kam Kontakt zu Duke Ellington zustande, der ihn dann featurete in der folgenden Zeit. 1968 ist dann Abdullah Ibrahim zum Islam übergetreten. Ein anderes Beispiel wäre natürlich Cassius Clay, der dann Muhammad Ali wurde in der Zeit auch. Da war die Black Panther Bewegung auch mit Malcolm X in dieser Zeit. Und ja, pianistisch war Abdullah Ibrahim in der Zeit von Thelonious Monk und Randy Weston beeinflusst. Und erst später gab es dann diesen Cape Jazz, wie man ihn dann nannte. 1974 entstand eine Aufnahme des Stückes Mannenberg für die Platte Mannenberg is Where It's Happening. Und dieses Stück machte ihn wirklich bekannt, weil es wurde dann auch zu einer Art Anti-Apartheid-Stück. Und diese Aufnahme 1974 hören wir jetzt im Folgenden.

Ja, Mannenberg war das. Und zum Schluss hörten wir da so ein bisschen im Hintergrund, oh Mannenberg, du kannst nach New York reisen, aber wir bleiben hier in Mannenberg auf Afrikaans. Und ja, Mannenberg ist ein Township in Nähe von Kapstadt und es wurde natürlich 1974 noch nicht, aber dann in der Folge zu einem Stück der Anti-Apartheid-Bewegung. 1976 kam, ich wollte ja noch ergänzen, wer als mitgespielt hat, neben Abdullah Ibrahim auf einem präparierten Klavier und zwar mit Reißnägeln an den Hämmerchen, die da auf die Saiten trafen. Deshalb klirrte das so ein bisschen vom Klang her, dieses Klavier, oder klang fast schon ein bisschen nach Cembalo oder Gitarre. Oder Gitarre ähnlichem Instrumenten. Und das ist natürlich der Horror für jeden Klavierstimmer und Klavierbauer. Aber es ging hier um einen ganz speziellen Sound des Marabi, der hier erzeugt werden sollte. Und neben Abdullah Ibrahim waren hier zu hören Basil Kotze auf dem Tenorsaxophon, Robbie Jensen und Maurice Goldberg Altsaxophone, Paul Michaels Bass und Monty Weber Schlagzeug. 1974 aufgenommen, das Ganze im Studio Bloom Street. Und 1976 organisierte Abdullah Ibrahim dann ein Jazzfestival, bei dem die Rassentrennungsvorschriften des Apartheid-Regimes missachtet wurden, und erklärte dann nach dem Aufstand in Soweto vom 16. Juni 1976 seine Unterstützung für den damaligen verbotenen African National Congress. Wir erinnern uns, Mandela wurde ja inhaftiert und kehrte dann nach New York zurück, wo er weitere, unter anderem sogenannte Freiheitskonzerte gab, unter anderem zum Gedenken an die bei einem Bombenattentat in der Stadt getötete Sozialwissenschaftlerin Ruth First. Und 1980 entstand dann das nächste Album, das nannte sich African Marketplace, und wir hören daraus das Stück, das der Platte auch den Namen gab.

African Marketplace von Abdullah Ibrahim, 1980 aufgenommen für die gleichnamige Platte. Hier in der Kunstpause auf Radio Stöffung mit Ralf und Rauer nach wie vor am Mikrofon. Und es ist ein bisschen eine Erinnerungssendung an den berühmten südafrikanischen Jazzpianisten Abdullah Ibrahim, der am Montag, am 15. Juni dieses Jahres im Alter von 91 Jahren gestorben ist. Und ich war stehen geblieben 1982, African Dawn, davon hörten wir ganz zu Beginn der Sendung African Piano von dieser Platte. Dann folgte 1985 Water from an Ancient Well. Das habe ich als nächstes Stück herausgesucht. Es ist allerdings die Aufnahme von seiner letzten Platte, die 2024 als Doppelalbum herauskam mit dem Titel Three. Und Three meint in diesem Fall zusammen mit Abdullah Ibrahim, Noah Jackson und Cleve Guyton Jr. live aufgenommen, das Ganze. Also Water from an Ancient Well.

Tja, das war Water from an Ancient Well, eine Aufnahme von 2024, im Original 1985-86 erschienen. Bemerkenswert auf dieser Platte ist das erste Stück mit dem Titel Mandela. Nelson Mandela traf Abdullah Ibrahim 1990 in Deutschland, nachdem Nelson Mandela kurz zuvor freigelassen worden war. Und der forderte ihn auf, nach Südafrika zurückzukehren, was er Abdullah Ibrahim dann machte. Und natürlich maßgeblich die südafrikanische Jazzszene dabei beeinflusste. 1994 spielte er zusammen mit einem Sinfonieorchester bei der Amtsanführung von Mandela zum Präsidenten Südafrikas. Und 1999 gründete er dann in Kapstadt eine Akademie zur musikalischen Ausbildung junger Südafrikaner. Aus dieser Bildungsarbeit ging dann die Akademie M7 hervor. Außerdem initiierte er 2006 das aus 18 Musikern bestehende Cape Town Jazz Orchestra. Und dann kam es 2016 zu einer Wiedervereinigung der Jazz Epistles. Und das war zugleich die Erinnerung an den 40. Jahrestag des Aufstands in Soweto. Ich habe als nächstes herausgesucht ein Stück ebenfalls von dieser Platte von 2024, Three, mit diesen beiden eben gehörten Musikern, dem Flötisten und dem Bassisten Noah Jackson und Cleve Guyton Jr. Ein Stück nicht von Abdullah Ibrahim, sondern von John Coltrane, der ja dieses Jahr 100 Jahre alt geworden wäre, mit dem Titel Giant Steps.

Da war er jetzt mal groß nicht zu hören. Aber sei es drum, ich habe als nächstes Stück noch eins, das zu seinen Alterswerken zählt. Die Platte hieß The Balance, kam 2019 heraus. Und das Stück, das dem Ganzen den Namen gegeben hat, gibt es jetzt hier zu hören.

Seinen letzten Auftritt hatte Abdullah Ibrahim, a.k.a. Dollar Brand, Dollar der Spitzname, den man ihm gegeben hat, also Adolf Brand eigentlich, im März dieses Jahres beim Cape Town International Jazz Festival und wie gesagt am Montag, den 15. Juni in dieser Woche ist er in Aschau im Chiemgau, wo er selbst lebte, gestorben. Nach kurzer Krankheit im Alter von 91 Jahren. Ja, das war es jetzt auch schon zu Kurzpause und Abdullah Ibrahim, eine kleine Erinnerungssendung. Und ich verabschiede mich mit Klängen aus dem Stück African Herbs. Und am Mikrofon verabschiedet sich damit auch Ralf Snuraba.

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Heute hört ihr auf unserem offenen Sendeplatz die Schülergruppe Dauerbrenner. Die kennt ihr wahrscheinlich durch die reguläre Sendung immer dienstags um 11 Uhr. Die Friedensbergschule und die Sonnenhofschule gehen dort gemeinsam mit Lehrerin Konstanze Brenner on air. Letzte Woche war Projektwoche in der Friedensbergschule und Konstanze Brenner kam mit mehreren Schülerinnen aus verschiedenen Klassen erstmalig auch ins Radio Störfunk. Daraus entstanden ist eine erste Vorproduktion. Die Dauerbrenner machen ja normalerweise nur Live-Sendungen aus Studio 3 und die wird in dieser Woche im Störfleck gespielt mit vielen bunten Themen, wie ihr gleich hören werdet. Nicht wundern, der Tag der Vorproduktion war heiß, deswegen hört ihr im Hintergrund bei den Moderationen immer noch ein Ventilator. Jetzt aber Bühne frei für das Radioprojekt der Dauerbrenner vom Sonnenhof und der Friedensbergschule Schwäbisch

0: Heute am Dienstag, den 14.07.2026, begrüßen wir euch zu einer neuen Sendung Dauerbrenner auf euren Lieblingssender Radio Stoffen.
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2: An dem Mikrofon hier im Tonstudio 3 stehen heute für euch der Phil.
1: Hallo.
2: Der Marvin.
3: Hola.
2: Der Paul.
4: Hallo.
2: Die Jennifer.
5: Hallo.
2: Der Tommy.
6: Moin.
2: Ich bin Alvina, hallo. Der Aviot.
7: Hallo.
2: Und der Yannick.
8: Hallo.
9: Heute stellen wir euch in der Sendung Dauerbrenner Themen aus unserer Projektgruppe vor. Diese haben wir letzte Woche aufgezeichnet.
10: Heute haben wir folgenden Themen für euch im Programm. Paul stellt euch den King of Pop Michael Jackson vor.
9: Phil erklärt euch die neuen Regeln bei der Fußball-WM 2026.
1: Tommy informiert euch über die gestiegenen Spritpreise.
5: Alvina berichtet über das Hidi-Camp in Mannheim.

Michael Jackson, auch King of Pop genannt, gilt als einer der erfolgreichsten Sänger aller Zeiten. Er hat etwas 300 bis 400 Millionen Musikalben verkauft. Michael Joseph Jackson wurde im Jahr 1958 in Gary in den USA geboren. Er hatte 9 Geschwister. Sein Vater kümmerte sich darum, dass seine Kinder Erfolg als Musiker hatten. Dabei war er sehr streng zu seinen Kindern. Im Jahr 1966 wurden 5 der Kinder zu der Musikgruppe The Jackson 5. Davor war Michael der wichtigste Sänger. Mit dieser Gruppe wurde der kleine Michael schon sehr bekannt. Im Jahr 1971, also mit gerade einmal 13 Jahren, begann Michael Jackson eine Karriere als Einzelsänger. Er blieb aber bis zum Jahr 1984 weiterhin Mitglied der Jackson 5. Seinen ersten großen Erfolg hatte er 1972 mit dem Lied "When You Can Cry on My Shoulder". Weltweit ein Star. Er im Jahr 1982 mit dem Album "Thriller", keine andere Schallplatte hat sich jemals so gut verkauft. Michael Jackson hat seinen Körper oft operieren lassen. Er wollte einfach schön aussehen. Eine Krankheit sorgte dafür, dass er weiße Flecken auf seiner Haut bekam. Er wurde außerdem verdächtig, schlimme Sachen mit Kindern gemacht zu haben. Es konnte aber nicht bewiesen werden und er wurde nicht vor Gericht verurteilt. Im Jahr 2009 starb Michael Jackson mit 50 Jahren. Sein Arzt hatte ihm ein falsches Medikament gegeben. Der Arzt wollte ihn nicht schaden, wurde er für seine Fehler bestraft. Viele Menschen lieben seine Musik immer noch. Ich höre sehr oft Michael Jackson. Meine Lieblingslieder sind "Remember the Time", "Dangerous", "Billie Jean", "Smooth Criminal".

0: Heute am Dienstag, den 14.07.2026, hört ihr eine neue Sendung Dauerbrenner auf eurem Lieblingssender Radio Störfunk. Phil erklärt euch die neuen Regeln bei der Fußball-WM 2026.
1: Neue Regeln bei der Fußball-Weltmeisterschaft. Die Weltmeisterschaft wird vom Weltverband FIFA veranstaltet und findet seit dem 11. Juni bis zum 19. Juli 2026 in Kanada, Mexiko und den USA statt. Zur WM 2026 wurden mehrere neue Fußballregeln eingeführt. Wetterunabhängig finden pro Spiel zwei Trinkpausen ungefähr nach 22 und 67 Minuten für jeweils 3 Minuten statt. Weil beim Turnier durch 48 Mannschaften eine weitere K.O.-Runde hinzukommt, werden die gelben Karten vor Beginn der Finalrunde und nach den Viertelfinals gestrichen. Für Einwürfe und Abstöße wurde eine 5-Sekunden-Zeitregel zur Ausführung eingeführt. Braucht jemand länger, geht der Ballbesitz an das gegnerische Team über. Für auszuwechselnde Spieler wurde eine 10-Sekunden-Zeitregel zum Verlassen des Spielfelds eingeführt. Wird diese nicht eingehalten, muss der Spieler bis zur nächsten Spielunterbrechung auf seine Einwechslung warten. Verletzte Spieler müssen den Platz nach der Behandlung verlassen und eine Minute warten, bis sie wieder am Spiel teilnehmen dürfen. Spieler, die bei einem Streit mit der vor den Mund gehaltenen Hand sprechen, können bei der WM mit der roten Karte bestraft werden. Spieler, die aus Protest eine Schiedsrichterentscheidung des Platzes verlassen können, ebenfalls eine rote Karte bekommen. Verlässt eine Mannschaft aus Protest das Feld, wird die Partie für den Gegner gewertet.

0: Heute am Dienstag, den 14.07.2026, hört ihr eine neue Sendung Dauerbrenner auf eurem Lieblingssender Radio Störfunk. Tommy informiert euch über die gestiegenen Spritpreise.
1: Wegen des Kriegs im Nahen Osten sind die Spritpreise in Deutschland weiter gestiegen. Getrieben durch den Iran-Krieg und die Blockade der Straße von Hormus zwischen Iran und Oman. Durch diesen Schifffahrtsweg werden normalerweise rund 20% des globalen Rohöls transportiert. Die de facto Blockade treibt den Preis für Erdöl in die Höhe. Besonders Dieselpreise reagieren sensibel, da er für die Industrie unverzichtbar ist. Die Blockade verschärft die geopolitischen Spannungen und sorgt für Unsicherheit auf den Märkten. Aber 2 Monate lang gab es einen Tankrabatt. Am 1. Juli ist er ausgelaufen. Weiterhin dürfen die Spritpreise nur um 12 Uhr erhöht werden. Was kann man tun? Die Spritpreise sind echt hoch. Menschen mit wenig Geld versuchen, weniger Sprit zu verbrauchen, indem man Roller fährt oder öffentliche Verkehrsmittel nutzt oder mehr mit dem Fahrrad fährt statt dem Auto. Wir haben Interviews zu den Spritpreisen geführt. Diese hört ihr nun.
2: Ja, mir wäre es natürlich auch lieber, wenn sie niedriger wären, aber es hat ja alles seine Gründe, warum sie teuer sind. Und leider kann ich als Verbraucher, als kleiner Mann, kann ich dran nichts ändern.
3: Ja, finde ich halt auch schlecht, dass sie so hoch sind, in dem ganzen Kriegszeug da.
2: Ja, so ist's. Aber es gibt nun mal Dinge in der Welt, die sind für uns unabänderbar. Von daher muss man halt gucken, dass man weniger Auto fährt und das Geld halt irgendwie einspart, was man ausgeben will. Deswegen fahre ich dann vielleicht auch jetzt immer wieder Fahrrad und immer mehr Fahrrad.
4: Wie finden Sie denn heute die Spritpreise?
5: Ich war heute noch nicht an der Tankstelle, aber gestern habe ich getankt und ja, habe für 20 Liter bald 40 Euro bezahlt. Nicht wenig, gell?
4: Ja, aber auch ein bisschen richtig teuer.
5: Natürlich, klar. Ja, klar. Ich bin aufs Auto angewiesen. Kostet mich jeden Monat viel Geld.
6: Also wie finden Sie heutzutage die Spritpreise?
7: Furchtbar, es geht gar nicht. Es ist viel zu teuer.
8: Die Spritpreise müssen eigentlich höher sein, weil Treibstoff knapp ist. Und nur wenn die Preise hoch sind, sparen die Menschen damit. Also ich finde, die Spritpreise sind nicht zu hoch, sondern eher zu niedrig.

0: Heute am Dienstag, den 14.07.2006, hört ihr eine neue Sendung, da war wohl auf euren Lieblingssendung, Radio Stöfen. Alvina berichtet über das Heli-Camp in Meinhardt.
1: In Meinhardt im Räuberwald gibt es ein besonderes Gesundheitsangebot, das Heli-Camp. Es ist ein Ort der Ruhe und Erholung in der Natur. Es wird von erfahrenen Fachleuten geleitet, die sich mit Entspannung und innere Gesundheit gut auskennen. Das sind die Ziele vom Healing Camp. Zur Ruhe kommen. Du lernst, Stress abzubauen und den Kopf frei zu bekommen. Körper und Geist stärken. Es gibt leichte Bewegungsübungen aus der traditionellen chinesischen Medizin und ruhige Meditation. Neue Kraft tanken. Die Menschen sollen neue Energie und frische Lebensfreude für ihren Alltag gewinnen. Es gibt dort kein stressigen Themen, sondern Zeit für Achtsamkeit, neue Ideen und persönliche Entwicklung. Es wird da auch getanzt und viele Kinderangebote gemacht, gebastelt, ums Feuer getanzt, ganz viel.

0: Heute am Dienstag, der 14.07.2026, hört ihr ein neuer Sender Dauerbrenner auf eurem Lieblingssender Radiostörfunk. Jennifer gibt euch Tipps für euren Sommerurlaub.
1: Der Sommerurlaub ist die schönste Zeit im Jahr, um neue Energie zu tanken. Ob am warmen Strand, in den Bergen oder bei Abenteuern zu Hause. Die freie Zeit bietet die perfekte Gelegenheit, um vom Alltag abzuschalten, zu entspannen und schöne Momente mit Familien und Freunden zu genießen. Es gibt viele verschiedene Arten, den Sommer zu verbringen. Hier sind ein paar beliebte Möglichkeiten. Am Meer, das Rauschen der Wellen, Sand unter den Füßen und ein Schwung ins kühle, nassen Sorgen für pures Urlaubsgefühl. In der Natur, ob beim Wandern oder Radfahren in den Bergen, die frische Luft und die Bewegung tun Körper und Geist gut. Entspannung pur. Manchmal braucht es gar keine Reise. Einfach mal ausschlafen, ein gutes Buch lesen und die Seele baumeln lassen, ist genau so erholsam. Am Ende ist es egal, wohin die Reise geht. Hauptsache, du hast Zeit für Dinge, die dir Freude bereiten.
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0: 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Juli 2026, hört ihr eine neue Sendung Dauerbrenner auf eurem Lieblingssender Radio Störfunk. Jetzt stellt euch der Yannick stellvertretend für den Achilleas, der leider heute nicht dabei ist, den Rapper Amo vor.
1: Amo ist ein deutscher Rapper mit kurdischen Wurzeln. Er heißt eigentlich Umtum Altung und wurde am 20. Juni 2005 in Kirsenskirchen geboren. Er ist also 21 Jahre alt. Bekannt wurde er durch die Castingshow Rap Allure. Er wurde für seine tiefe Stimme und seinen schnellen Doppelflow bekannt und veröffentlichte in 2024 sein ersten Album Amun aller Amus. Doppeltime Flow ist besonders ein schnelles Rappen. Auf dem Album sind auch Selo Abdi, Nemo und Amin zu hören. Er hat auch schon als junger Mensch angefangen, Musik zu machen. Seine Lieder handeln oft von Liebe, Gefühlen und Leben. Sein künstlicher Name leitet sich von arabischen Wort Amu ab, was übersetzt Onkel bedeutet. Ein bekanntes Lied von Amu heißt Ferrari. Mit diesem Lied wurde er sehr erfolgreich. Es lief oft im Radio und im Internet viele Mal angehört. Amu arbeitet mit anderen Musikinneren und Musikern zusammen. Er veröffentlicht regelmäßig neue Musik. Viele junge Menschen möchten Amu sie finden, seine Musik modern und eingängig.

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1: Ich grüße Phil, Gianluca, Simon und Niklas.
2: Ich grüße Gianluca, Niklas, Phil, Tommy und meine Familie.
3: Ich grüße Aviot, Phil und Jennifer.
4: Ich bin Alvina und ich grüße Asma, Raf, Sarah, meine Mutter und Maike.
5: Ich grüße meine Schwester.
6: Muss ich jemanden grüßen, okay.
7: Ich grüße Colleen und Marvin.
8: Gut, Bo.
9: Was?
8: Ich will nicht.

0: Das war der Störfleck auf Radio Störfunk. Für diese Woche on air waren die Dauerbrenner, ein Radioprojekt von der Sonnenhof- und Friedensbergschule Schwäbisch Hall. Letzte Woche war dort Projektwoche und was sie erarbeitet haben, das habt ihr in der letzten Stunde gehört. Sendung verpasst? Dann schnell auf störfunk.de und reinklicken in die Störfunk-Mediathek. Mein Name ist Miro und ich bedanke mich ganz herzlich fürs Zuhören.
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herzlich willkommen. Es ist wieder einmal Montag, 17 Uhr und ihr wisst genau, was das heißt. Es ist wieder Zeit für Geschichte im Ohr. Ich bin der Dominik und ihr seid hier auf Radio Störfunk. Ja, heute habe ich eine wenig traurige Episode von Geschichte im Ohr, denn letzte Woche ist ja leider Bonnie Tyler von uns gegangen. Eine Wahnsinns-Rockröhre, eine Hammerstimme, eine Superfrau, die sich für sehr viele Sachen eingesetzt hat. Ja, und natürlich auch wahnsinnig, wahnsinnig gute Musik gemacht hat. Und genau da wollen wir heute doch einfach mal ein bisschen reinhören. Ich habe auch gleich die ersten beiden Lieder mitgebracht. Und zwar einmal Total Eclipse of the Heart und Holding Out for a Hero. Ja, und ich würde sagen, in diesem Sinne, wir drehen doch jetzt einfach mal alle ein kleines bisschen auf und feiern nochmal so richtig gut Bonnie Tyler und ihre Wahnsinnsstimme und ihre absoluten Top-Hits. Also, bis gleich und viel Spaß mit Bonnie Tyler.

Wunderschön, wunderschön. Zwei absolut wunderschöne Lieder von Bonnie Tyler. Total Eclipse of the Heart und Holding Out for a Hero. Ja, Bonnie Tyler, geboren als Gaynor Hopkins am 8. Juni 1951, ist leider Gottes letzte Woche am 8. Juli von uns gegangen. Anfang Mai 26 musste sie im Krankenhaus wegen eines Darmdurchbruchs notoperiert werden und wurde auf der Intensivstation ins künstliche Koma verlegt. Mitte Juni erwachte sie aus dem Koma, aber danach verschlechterte sich ihr Gesundheitszustand und so verstarb sie dann am 8. Juli im Krankenhaus in Faro im Alter von 75 Jahren. Ja, ich habe gerade selber auch ein klein wenig ein Kloß im Hals, denn ich weiß nicht, ob ihr das kennt. Auch wenn man verschiedene Persönlichkeiten, Sängerinnen und alles drum und dran nicht wirklich persönlich kannte, hat man ja doch manchmal irgendwie einen Bezug und so ist es jetzt gerade auch bei Bonnie Tyler. Also ich habe sie gehört, wo ich sehr klein war, das habe ich dann halt durch meine Eltern gehört. Später habe ich dann verschiedene Sachen selber da davon gehört, weil ich es halt doch ziemlich nice fand und die Stimme absoluter Hammer und ja, dann ach, ich habe gerade auf jeden Fall beide Lieder hier tief mitgesungen und ich glaube, so wird es auch die restliche Sendung übergehen. Sofern ich nicht wieder irgendwie Pipi in den Augen kriege, was jetzt schon bei dem einen oder anderen passiert ist, aber ja. Also ich bin mir ziemlich sicher, bei dem nächsten kann das auch bei dem einen oder anderen da draußen auch passieren. Denn jetzt hören wir als nächstes It's a Heartache und If You Were a Woman von Bonnie Tyler.

was ein Doppelpack Bonnie Tyler hier. Ach, herrlich, herrlich. It's a Heartache und If You Were a Woman. Ja, am 8. Juli, also letzte Woche, starb sie leider Gottes am Folgen eines Darmdurchbruchs, wie wir gerade schon gehört haben. Ja, ihre ganze Karriere begann 1975 bei RCA Records mit ihrer ersten Single My My Honeycomb, die jedoch aber nicht wirklich in die Hitparaden kam und auch nicht wirklich großen Anklang erhielt. Ihre zweite Single Lost in France, da sah die ganze Sache dann schon anders aus. Die reichte dann Top 10 in den britischen Popmusikcharts. Natürlich habe ich dieses Lied auch noch für euch da dabei. Oh, und es erreichte Platz 3 in Deutschland. Das wusste ich jetzt tatsächlich noch nicht. Das habe ich jetzt gerade erst gesehen. Finde ich aber sehr, sehr schön und für mich auch absolut logisch. Ja, der Erfolg von Lost in France veranlasste sie, 1977 ihr Debütalbum The World Starts Tonight aufzunehmen. Mhm. Und natürlich hören wir jetzt daraus auch gleich ein Lied. Die anderen Lieder, die dann später folgten, habe ich einfach schon vorgezogen, weil ich fand, die passen jetzt tatsächlich für den Anfang thematisch relativ gut rein. Genau, jetzt würde ich aber dann doch auf den Anfang mal zurückkommen, weil wir es ja gerade schon davon hatten. Und zwar habe ich jetzt für euch Lost in France und danach eine, ja, ich würde doch sagen, eine sehr nice Coverversion von Have You Ever Seen the Rain? Sehr, sehr schön. Also, bleibt dran und viel Spaß beim nächsten Doppelpack von Bonnie Tyler.

Was ein wunderschönes Cover. Und wer aufgepasst hat, der wird gemerkt haben, das ist jetzt nicht das erste Mal, dass Have You Ever Seen The Rain hier in der Sendung kommt. Wir hatten jetzt schon mehrere Versionen, sei es die CCR-Version, jetzt die Bonnie Tyler-Version, dann die Tina Turner-Version hatten wir hier. Ja, aber ich muss schon sagen, das ist eine meiner liebsten Versionen. Ganz klar. Ja, Bonnie Tyler hat in ihrer kompletten Karriere von 78, oder besser gesagt von 75 bis 26, 18 Studienalben verkauft und ich kann gar nicht zählen, wie viele Auszeichnungen. Hier sind wir schon mal bei 3, 4, 5, 6, 7, 8, 9, 10, 11, 12, 13, 14, 15, ach, das geht gerade so weiter. Und wenn man dann mal nach unten scrollt, das hört nicht auf. Ich bin jetzt erst bei 99. Der letzte war 2013, 40th Gold Badge Awards Lifetime Award. 2013 ESC Radio Awards Best Song Believe in Me und Best Female Artist Bonnie Tyler. Steiger Awards 2005 Lifetime Award. Ja. Ah, da kam schon einiges zusammen. Ich meine, ja, bei dem Talent, dieser Stimme und diesem Engagement, was will man da anderes erwarten? Ja, und jetzt habe ich dann auch gleich etwas, die nächsten zwei Stück mitgebracht. Und zwar einmal aus dem Album Natural Force, If I Sing You a Love Song. Und danach Bitter Blue, welches in Zusammenarbeit mit Dieter Bohlen entstanden ist. Naja, aber es ist Bonnie Tyler. Also, viel Spaß bei diesem Doppelpack jetzt. Und bis gleich.

So, da sind wir wieder. Ja, man merkt, finde ich, schon ganz deutlich, dass da ein anderes Produzententeam am Start war. Genau. Ich habe auch im Anschluss gleich nochmal ein Lied von diesem Album für euch mitgebracht. Genau. Aber jetzt kommen wir erstmal ganz kurz zu was ganz, ganz, ganz, ganz Wichtigem. Und zwar, wo hört ihr mich eigentlich? Also, ihr hört mich auf der 97.5 in Schwäbisch Hall und auf der 104.8 in Crailsheim. Oder auch 24/7 im Netz auf www.störfunk.de. Und ja, da könnt ihr entweder live zuhören im Livestream oder aber auch in der Mediathek einfach mal nachhören. Genau, und da könnt ihr nicht nur meine Sendung nachhören, sondern alles Mögliche. Und jetzt gibt's nochmal was, nochmal eine Erneuerung. Jetzt weiß ich aber leider Gottes gerade nicht, wann. Jetzt, ich muss mal ganz kurz hier live recherchieren. Denn, Moment. Immer diese Live-Recherche, das ist ja der Wahnsinn. Jawohl, und zwar, auch ich habe jetzt eine Wiederholung, und zwar mittwochs um 14 Uhr. Ist das nicht wunderschön? Was eine tolle Uhrzeit. Also entweder montags 17 Uhr oder mittwochs 14 Uhr einschalten zu Geschichte im Ohr und einer Stunde Tunes und Infos über einen Künstler, eine Künstlerin, eine Band, über Musikschaffende, die mich so in meiner Zeit begleitet haben. Genau, heute hatten wir oder haben wir immer noch Bonnie Tyler, die ja letzte Woche leider Gottes von uns gegangen ist. Und wir haben jetzt schon ein paar Lieder gehört. It's a Heartache, Lost in France, Total Eclipse of the Heart, Holding Out for a Hero und so weiter und so weiter. Ich würde doch einfach mal sagen, wir schließen das Ganze jetzt hier ab und machen eine richtig schöne Dreierpackung und da hören wir jetzt Against the Wind, Fool's Lullaby und Say Goodbye. Und ja, das mache ich jetzt auch. Ich sage Tschüssi und bis nächste Woche, wenn es wieder heißt Geschichte im Ohr, hier auf Radio Störfunk.

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Ja, lohnt. Herzlich willkommen hier auf Radio Störfunk, der 97,5 in Schwäbisch Hall, der 104,8 in Crailsheim oder online auf störfunk.de. Den Livestream ja anklicken. Klick, klick, klick, klick. Ach ja, ihr hört Larry FM jetzt für eine Stunde. Und am Mikrofon und an den Plattentellern für euch selbstverständlich und natürlich euer Larry. Uff, ja, wir starten ganz entspannt hier rein. Es wird smooth. Ich habe natürlich wieder ein bisschen Soul und Sachen für den Anfang vorbereitet. Noch ein Beatproduzent, den ich euch vorstellen möchte später. Gehen wir in Richtung Hip-Hop. Und auf jeden Fall noch Funk am Ende, ja. Ja, ich habe noch zwei schöne, oder drei sogar, schöne Funk-Tunes dabei. Ja, wir bauen uns auf. Jetzt erstmal entspannte Soul-Nummer, nämlich Bobby Humphrey. Sie spielt Flöte und singt auch. Und den Song, den ich jetzt spielen möchte, ist vom Album TaylorMade. Und der Song heißt Jealousy. Ja, und damit viel Spaß. Und lasst euch gut gehen hierbei.

0: 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Ja, zuerst Jealousy von Bobby Humphrey gehört.
1: Ja, und danach richtig schön, ich würde schon fast sagen, eigentlich ein Klassiker hier. Vom Album Star Booty, nämlich Ubiquity. Und Roy Ayers hat es produziert, nämlich der Song Love is Love. Puh. Ja, das Album ist echt wunderschön. Ja, ich habe jetzt noch eins, und zwar Curtis. Mit dem Album Roots. Da ist der wunderschöne Song, ist auch nämlich so schön slow, aber hat einen richtig geilen Groove. Now You're Gone. Auch nochmal ein bisschen was, ich würde mal sagen, sentimentaleres. Aber ey, der Groove ist fett. Würde wahrscheinlich die Beginners sein. Also, ihr hört jetzt Curtis mit Now You're Gone.

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Ja, das war Curtis Mayfield mit Now You're Gone. Oh yeah. Ja, jetzt habe ich noch ein Schmankerl. Ganz lustige Nummer, muss ich ehrlich sagen. Ich finde die echt, die erinnern mich irgendwie an so, weiß nicht, da kommen irgendwie so Simpsons-Vibes in den Kopf. Love of Mine von Stuff. Genau. Produziert von Van McCoy, Charlie Kipps und Stuff, ja. Zusammen und ja, der Sänger, der macht mir einfach diese Vibes. Zieht's euch rein, genießt es. Love of Mine von Stuff.

Ja, das war Love of Mine von Stuff. Ja, meines Erachtens echt ein crazy Song, aber ja, er hat ein Feeling, Mann. Er macht einen Vibe, Mann. Und das gefällt mir an dem Song. Ja, jetzt gibt's für euch ein paar Hip-Hop-Tunes auf die Ohren. Wir machen es smooth, entspannt. Vielleicht kommt mal Rap. Sonst entspannte Beats. Und dann hört ihr gleich nochmal von mir. Also viel Spaß. Lehnt euch zurück, entspannt euch.

Zur Fortsetzung des Programms schalten wir jetzt um nach Köln.

gehört. Wir schalten um nach Köln. Ihr seid aber immer noch auf Radio Störfunk hier bei Larry FM. Und ja, was wir nach Köln umschalten ist, ja, den Produzenten, den ich euch heute vorstellen möchte. Nämlich Neu Riches. Puh. Oder Neuland auch. Neu Riches ist sein Rapper-Ding. Hat er auch ein Album rausgebracht erst und früher ganz viele Sachen gemacht. Ja, der kommt aus den Dunstnebel auch in der Nähe von Retro-Gott Hulk Hogan, vom Entourage Business Label aus Köln. Genau, und der hat echt jetzt die letzte Zeit echt viel Zeug geliefert. Nämlich hat er Bälle 9 gehabt, ein wunderschönes Album mit, ja, da macht er extra solche Radio-Sounds eben rein und hat da lauter seine Beats rein und hat auch ein paar Rap-Sachen mit dabei. Und das ist ein wunderschönes Ding, was man von vorne bis hinten durchhören kann. Und ja, da hat er auch schon Welle 9, die zweite Sendung, schon rausgebracht. Alles klar, Mann, das ist echt krasse Sache. Und ja, ich möchte direkt aus der zweiten Sendung jetzt von Welle 9 von Neuland den Song The Creators spielen. Da ist Retro God und Sonera am Mikrofon drauf vertreten. Also viel Spaß.

Ja, ihr merkt, Neuland hat richtig schöne Sounds am Start. Es ist richtig. Ich kann es immer so schwer beschreiben. Also, es ist echt. Es sind einfach Sounds, die einen schön packen, die einfach einen schönen Vibe machen. Und davon hat er echt einige Beats. Das hier, was ihr jetzt gerade hört, ist Locker mit Hulk Hoden zusammen, Remix. Echt wunderschön. Und ja, auf dem zweiten, also auf dem ersten ist echt viel Beats. Auf der ersten Sendung von der Welle 9. Und ja, der Song aktuell ist auch von der ersten Platte. Jetzt haben wir ja aber nochmal die zweite, weil da hat er noch oft eine Benita mit dabei, die singt. Und ja, ich finde, es passt echt mega auf seine Beats. Das flowt wunderschön. Und was wir da jetzt hören, ist für alle Zeit.

Ihr seid bei Larry FM mit eurem Larry am Mikrofon und an den Plattenspielern. Ja. Ja, und gerade habt ihr einige Beats von Neuland gehört. Auch als Rapper, als Neu Riches bekannt. Aus Köln, ein Beatproduzent. Wunderschön. Ja, die Vorstellung hier, da werde ich erst gar nicht ganz gerecht, muss ich ehrlich sagen. Der hat noch viel mehr im Petto und ich muss auch ehrlich sagen, ich habe es gerade gemerkt, ich habe auch sogar eine Platte vergessen von ihm. Also, keine Angst, ich werde ihn wieder mitbringen und dann nochmal was von ihm erzählen. Das waren auf jeden Fall die sehr entspannten Nummern. Puh, Welle 9. Erste Sendung und zweite Sendung. Ja. Und ja, wir kommen langsam am Ende der Sendung und ich habe euch am Anfang der Sendung schon gesagt, ich habe noch ein paar funky Tunes, Mann. Und jetzt gibt's nochmal Sound, ein bisschen Groove. Wir können nochmal ein bisschen aufdrehen. Mit den Roadrunner, Junior Walker and the All-Stars. Und das Album, ach, an alle Business-Leute, an alle Hustler. Money, that's what I want, heißt der wunderschöne Song. Und jetzt viel Spaß damit.

Wir sind am Ende der Sendung von Larry FM. Ja. Herbie Hancock. Vom Album Fat Albert Rotunda. Wunderbares Album. Da ist auch Jessica drauf. Ich glaube, das wurde damals auch für Shook Ones gesampelt. Ja, so groovy, man. Ja. Der Song heißt Oh, Oh, Here He Comes. Und ja, ich dachte eigentlich, den nehme ich als Intro, aber ich wollte eigentlich smooth anfangen. Jetzt ist es das Outro. Und ich glaube, das passt genauso. Also, das war's hier mit Larry FM. Ich verabschiede mich. Wir hören uns wieder in 2 Wochen. Dann heißt es wieder Hip-Hop, Soul und Funk für euch auf die Ohren. Und ja, ich wünsche euch einen wunderschönen Tag. Genießt es. Ciao, ciao.

Polysix war das mit dem Song Action, dem Intro zum gleichnamigen Album von 2014. Und wenn ihr das hört, die nächsten 3 Monate, dann ist hier Zeit für Bad Taste. Eine Stunde, ja, abgefahrene Musik, hauptsächlich Punk, auch ein bisschen Elektro und alles, was dazwischen kommt. Und auch japanische Geschichten wie die Polysix hier am Start. Für alle, die jetzt denken, was ist mit der Kinosendung passiert? Moving Pictures macht 3 Monate Pause und deswegen springe ich jetzt ein. Ich bin der Wolfgang, normalerweise neben mir die Katrin bei Moving Pictures und mache hier 3 Monate Bad Taste und dann Anfang Oktober sind wir dann zurück mit Kino und Film hier bei Radio Störfunk, nämlich mit Moving Pictures. Genau, und das hört ihr nämlich, Radio Störfunk, die 97.5 Schwäbisch Hall, die 104.8 in Crailsheim oder unter störfunk.de überall sonst. Die erste Sendung letzte Woche ist schon gelaufen, da musste ich leider vorproduzieren, weil ich zeitlich nicht live senden konnte. Jetzt bin ich live im Studio und ihr hört mich zumindest live am Montag um 19 Uhr oder in der Wiederholung am Samstag um 12 Uhr. Ja, eine Ankündigung habe ich für Ende dieser Woche, und zwar das Adieu Tristesse Festival in Crailsheim, im alten Wasserspeicher in Crailsheim. Es beginnt einmal am Freitag und geht dann weiter am Samstag. Am Freitag haben wir Fast Cheeks aus Deutschland, Falschgeld, ebenfalls von hier. Und dann, da habe ich mich sehr, sehr gefreut, die Dead Pioneers aus den USA, dazu gleich mehr. Das Ganze geht am Freitag diese Woche los, um 17 Uhr. Und am Samstag geht es ein bisschen früher los, nämlich um 16 Uhr. Da haben wir Armanu und Band aus Deutschland, False Lefty aus Großbritannien und Engine aus Deutschland. Kenne ich alles nicht, aber die Dead Pioneers, und da freue ich mich sehr, da bin ich zumindest für diese Band am Start. Ja, sind Native Americans, zumindest der Sänger, und das ist auch das große Thema bei der Band Dead Pioneers. Sie haben ein ganz neues Album raus, heißt Wagon Burner, ist vor 2 Wochen erschienen, und davon habe ich jetzt für euch den Song Nazi Teeth.

Australien, The Death Set. Und ja, es gab einen sehr tragischen Todesfall vor sehr vielen Jahren in dieser Band. Dann kam noch das Album Michel Poir raus. Da haben sie so ein bisschen ihrem verstorbenen Bandkollegen gehuldigt und sind dann rüber nach USA. Und nach sehr, sehr vielen Jahren habe ich mich sehr gefreut, kam dann 2023, ist auch schon wieder eine Weile her. Das Album How to Tune a Parrot von Death Set. Und wir machen danach gleich weiter, weil die Songs sind schnell und knackig, mit einem Nebenprojekt des Sängers. Ich glaube, das Album ist von 2020. Sunshine Gun Club mit dem Song Heaven. Das hört ihr dann gleich, ist der gleiche Sänger wie The Death Set.

Ihr hört Bad Taste hier bei Radio Störfunk. Das war Sunshine Gun Club, das Nebenprojekt des Sängers von The Death Set. Death Set ist übrigens eine Band, also zumindest das letzte Album, da komme ich mir immer nach 20 Minuten und gefühlt 15 Songs vor, wie vom LKW überrollt. Aber ich liebe dieses Album, weil es dermaßen viel Power hat und die Power nie rausnimmt über die ganze Laufzeit, die zugegebenermaßen nicht lange ist. Vergleichbar ist das auch mit einem neuen Album einer Band Apero. Ich glaube, das ist auch das erste Album Cold Drinks, Cool Snacks. Wie bin ich da drauf gekommen? Nämlich über einen Mann namens Chemtrails. Das ist jetzt keine Sorge, keine Verschwörungstheorien oder sowas. Der schreibt sich auch mit K, macht sich darüber ein bisschen lustig und hat unzählige Bands, ich glaube 5 oder 6 Bands. Er hat jetzt auch ein Soloalbum gemacht, wo er so ein bisschen Chiptunes mit Punk vermischt. Das nennt sich einfach Chemtrails oder die Band nennt sich dann Chemtrails. Dazu kommen wir später noch. Aber er hat auch wieder eine neue Band. Das Album Cold Drinks, Cold Snacks von Apero ist vom letzten Jahr, von 2025. Und der Song ist auch kurz und knackig. 1,40 Tribute to Dwayne The Rock Johnson.

Tja, 1,40, das reicht, um einen quasi gegen die Wand zu spielen. Das war ein Apero mit dem Tribute to Rock Johnson, Dwayne The Rock Johnson. Ja, die nächste Band beschrieb sich besser gesagt, sie gibt es leider nicht mehr seit über 18 Jahren, mit dem Titel Robot Garage Rock, und das hätte jetzt auch zu Apero gepasst. Und ich finde es sehr, sehr schade, denn die nächste Band hat zwei Alben rausgebracht, eine EP, von der hören wir gleich einen Song, gab es von circa 2002 bis 2007 und ist einer meiner liebsten, ich sag mal, Electropunk Bands. Das ist ja so mein Lieblingsgenre, wenn so richtig schöner Punkrock mit Elektroklängen vermischt wird. Und das haben perfekt gemacht The Epoxies in eben diesen Jahren. Und wir hören einmal rein in den Titelsong von der letzten EP, die da heißt My New World.

Ja, 2007 gab es noch Fade Outs. Unfassbar. Ihr hört Bad Taste. Das sind die Epoxys mit My New World. Letzte Woche gab es hier ja eine vorproduzierte Sendung, weil ich keine Zeit hatte. Und ja, der Ventilator läuft auch noch. Momentchen. Ja, hier ist nicht auszuhalten ohne Ventilator. Ich mache den immer an, wenn die Songs laufen, aber vergessen auszumachen, damit ihr euch hier nicht die Ohren verderbt von Gepuste. Mal kurz ausgeschalten. Genau, letzte Woche bei Bad Taste gab es eine vorproduzierte Sendung mit sehr viel Punk und Rocksteady vermischt. Also ein bisschen smoother und ein bisschen weniger Krach als diese Woche. Wir machen aber jetzt auch mal einen kleinen Ausflug in diese Richtung mit den Sonic Boom 6. Da hat man auch lang nichts gehört. Dann gab es vor 2-3 Jahren mal ein Album mit ein paar Outtakes, Live-Geschichten und auch neu eingespielten Songs, also quasi neuen Versionen von alten Songs. Und da war auch einer dabei, nämlich New Style Rocker. Davon gab es eine Single, die mir sehr, sehr gut gefallen hat. Das ist die Version 2023 vom Album Re-Generation.

Ja, wir hatten sie schon mal am Anfang der Sendung Bad Taste. Das waren die Polysix und der Song Rumpa Rumpa vom, ich glaube, 2017er Album That's Fantastic. Ja, die haben über die Jahre, ich glaube, mindestens 25 Alben veröffentlicht. Gibt's schon seit Anfang der 2000er. Ich liebe die Band. Nichts zum Entspannen, geht immer relativ hektisch daher. Aber ich mag es einfach. Den Sänger muss man mögen, dieses Quietschige und das Japanische. Ich habe mir mal sagen lassen, das ist ziemlicher Quatsch, die Texte. Aber das habe ich auch vermutet anhand der abgefahrenen, crazy Songs von den Polysix. Ja, eine Band, die ich auch Anfang der 2000er entdeckt habe. Da hatten sie ihr zweites Album released und das Ganze war auf einem eigenen Label. Hat man irgendwie nicht bekommen. Ich habe die CD in den USA bestellt und dann bekommen. Das war das zweite Album von Rapid Chunk namens Reframe. Das haben sie nochmal remastered vor ein paar Jahren. Und nach wie vor, auch wenn ich die Band immer noch höre und sie immer noch, ja, 80% grandiose Songs veröffentlichen, ist das immer noch einer meiner Lieblingssongs geblieben vom Album Reframe. Beating Track, Rabbit Chunk.

Rabbit Chunk mit ihrem Song The Beaten Track vom zweiten Album Reframe. Ich glaube, so Anfang der 2000er rausgekommen. Jetzt haben wir so ein bisschen die Intensität gesteigert. Jetzt packen wir noch ein bisschen mehr Elektro mit rein, bleiben aber auf dem Level und holen nochmal die Japaner zurück mit einer Band, die es seit vielen, vielen Jahren nicht mehr gibt, leider. Die in den 80ern angefangen haben mit Punkrock, ziemlich heftig. Und dann so, ich würde mal sagen, so um die Jahrtausendwende angefangen haben, so Elektro mit rein zu mixen und dann drei ihrer besten Alben veröffentlicht haben, nämlich die letzten drei. Und das Beste davon ist Oscillator in Distortion von der Band Mad Capsule Markets. Und wenn es eine Band gibt, die ja ich mir zurückwünschen würde, sozusagen als Revival, dann wären es die Mad Capsule Markets. Aber alle diese drei Musiker haben neue Bands und das sieht nicht gut aus. Es gab damals auch Gerüchte, dass sie sich quasi zerstritten hätten. Deswegen werden wir wahrscheinlich nichts mehr hören von den Mad Capsule Markets. Sehr, sehr schade. Ja, das beste Album, Oscillator in Distortion, das ist der Intro-Track, Tribe.

The Mad Capsule Markets mit Oscillator in Distortion. Das Albumcover hatte ich sehr, sehr lange in meiner Wohnung in Crailsheim an der Wand hängen. Ein schöner, krasser Roboter auf rotem Hintergrund. Ihr hört Bad Taste. Heute wird es ein bisschen wilder als letzte Woche. Punk, Elektro und alles, was dazwischen so gibt, auf der 97.5 in Schwäbisch Hall, auf der 104.8 in Crailsheim oder störfunk.de, überall sonst. Wenn ihr uns online hört, dann gibt es auch eine Playlist. Das heißt, ihr könnt nochmal nachlesen, was gespielt wurde und was jetzt die nächsten 20 Minuten hier bei Bad Taste noch kommt. Ich weiß nicht genau, ob ich alles schaffen werde, dann gibt es den Rest beim nächsten Mal hier am Montag 19 Uhr oder in der Wiederholung am Samstag um 12 Uhr. Die Sommerpause für die Kino- und Filmsendung Moving Pictures, dafür gibt es jetzt richtig was auf die Ohren hier bei Bad Taste. Und im Oktober sind wir dann zurück, Katrin und meine Wenigkeit mit Kino und Film genau an dieser Stelle. Ja, es gibt immer wieder Dinge, die so erstmal an mir vorbeigehen, von denen ich dann ein paar Monate später was mitbekommen habe. Zum Beispiel auch ein Projekt von einem, der, ich glaube, es ist der Bassist der NoFX, die es ja nicht mehr gibt, die sich jetzt verabschiedet haben, aber immer noch fleißig irgendwie das letzte Album oder nochmal eins drauflegen. Naja, auf jeden Fall, der gute Melvin hat sich ein paar NoFX-Klassiker vorgenommen, zum Beispiel auch American Terrorist, und hat die elektromäßig remixed. Davon gibt es ein Album, schöner Titel, Melvinator. Da hören wir jetzt mal rein in den nicht mehr American Terrorist, sondern American Errorists.

The Rise of the Melvinator heißt das Album. Und der Song American Errorist, ein Remix eines Songs, ich glaube vom NoFX-Album aus der Zeit, wo wir noch über Bush gelästert haben, wo gegen Bush Senior demonstriert wurde und wir alle gedacht haben, es kann nicht schlimmer werden. Naja, ist es aber ums ganz, ganz Vielfache. Das wirkt schon so ein bisschen nostalgisch, wenn man zurückdenkt an die Zeit von Bush Senior. Und man ist schon so ein bisschen versucht, das Ganze in einem positiven Licht zu sehen. So schlimm war das ja gar nicht. Es war schlimm, aber es ist halt jetzt noch schlimmer. Ja, da sind wir angekommen auf einem Level von Elektronik, wo jetzt der Punk so ein bisschen zurücktritt, aber es geht trotzdem heftig weiter mit einem unglaublich genialen Album von einer Band namens Nevada Hardware, die jetzt auch vor kurzem ihr zweites Album oder EP, wie immer man das nennen will, rausgebracht haben. Das ist vom ersten und damit haben sie mich direkt abgeschossen, als ich das erste Mal gehört habe. Der Song heißt Smash Cut und ich würde es mal einordnen in Cyberpunk.

Der gute Joshua Davis, seines Zeichens Bitshifter und einer der Mitbegründer des Chiptunes-Genres. Chiptunes ist Musik, die mit alter Computerhardware gemacht ist, und das, was ihr die letzten 3,5 Minuten gehört habt, war tatsächlich mit original Gameboys, ich glaube 2 parallel gesynkt, sowohl geschrieben als auch gespielt. Und da gibt es eine kleine Software, nennt sich Little Sound DJ, und die verwandelt den original Gameboy, genau den mit Tetris, den ihr vielleicht noch von ganz, ganz früher kennt, in einen Synthesizer. Und damit ist dieser Song entstanden, The New Normal, vom letzten Album von Bitshifter, das auch leider schon wieder ein paar Jährchen auf dem Buckel hat. Ich warte auf Neues von ihm an dieser Stelle. Jetzt machen wir zurück einen Schwenk ins, ich sag mal, Elektropunk-Genre, und da gibt's eine Band aus Großbritannien, die ich total großartig finde, die auch schon sehr, sehr bekannt sind mittlerweile, nennt sich Wargasm, und das ist von ihrem ersten Album und bisher einzigen Album. Es gibt jede Menge Singles und EPs, aber das zweite Album entsteht gerade. Das ist vom ersten, das nennt sich Venom, und der Song ist richtig, richtig groß geworden, als das Album vor 2 Jahren rauskam. Do It So Good von Wargasm.

Wargasm und ich mag gerade, ich habe noch zwei Songs auf der Playlist, aber ich habe zu viel geredet, deswegen ist jetzt auch keine Zeit mehr, deswegen gibt es noch einen kleinen Abgesang. Das war Bad Taste, die zweite Sendung, die Sommerpause für Moving Pictures. Wir hören uns nächste Woche am Montag um 19 Uhr oder in der Wiederholung am Samstag um 12 Uhr. Haltet durch bei der Hitze, bis nächste Woche. Tschüss.

Hallo und willkommen, liebe Hörerinnen und Hörer, zu einer weiteren Ausgabe der Musiksendung Terrific Tunes, Where Have All the Good Times Gone, hier auf Radio Störfunk. Am Mikrofon begrüßt euch Ralf Heber. Foreigner sind derzeit mit ihrer 50th Anniversary Tour unterwegs. 1976, also vor 50 Jahren, wurde die Gruppe aus der Taufe gehoben. Auch wenn Bandgründer Mick Jones aus gesundheitlichen Gründen nicht mehr mit auf der Bühne steht, feiern Foreigner dieses besondere Jubiläum gemeinsam mit ihren Fans rund um den Globus. Aktuell tourt die Band durch die USA, bevor im Oktober wieder Deutschland auf dem Tourplan steht. Geplant sind insgesamt 10 Konzerte, und zwar in Berlin, Hamburg, Hannover, Düsseldorf, Stuttgart, Frankfurt am Main und München. Wenn es soweit ist, erinnere ich euch hier in der Sendung natürlich noch einmal daran. Heute gab es schon mal einen kleinen Vorgeschmack. Gerade habe ich ja Foreigner für euch gespielt. Zum Einstieg habt ihr den Song Long Long Way From Home von mir auf die Ohren bekommen. Dieses Lied findet ihr auf Foreigners Debütalbum Foreigner von 1977, wo übrigens auch so bekannte Nummern wie Feels Like the First Time oder Cold as Ice mit drauf sind. Tja, und eine Sache muss ich euch noch über das Lied Long Long Way From Home erzählen. Das Saxophon-Solo, das ihr im Lied gehört habt, wurde von Ian MacDonald beigesteuert, den einige von euch vielleicht als frühes Mitglied der britischen Prog-Rock-Band King Crimson kennen. In der zweiten Hälfte der 70er Jahre spielte er bei Foreigner mit und konnte auch in dieser Band einige musikalische Impulse setzen. So, und jetzt gehen wir über zur Band The Faces, die in den 70er Jahren von sich reden machten. Die Band bestand aus Rod Stewart am Gesang, dem späteren Stones-Gitarristen Ron Wood sowie den drei ehemaligen Small Faces-Mitgliedern Ian McLagan an der Orgel, Ronnie Lane am Bass und Kenny Jones am Schlagzeug. 1973 haben The Faces ihr viertes und letztes Album Ulala herausgebracht, für dessen Aufnahme sich die Musiker noch einmal zusammenrauften. Die Band war damals schon im Begriff, auseinanderzufallen, weil Rod Stewart parallel zu den Faces eine Solo-Karriere hingelegt hatte. Und je erfolgreicher er mit seinen eigenen Unternehmungen wurde, desto mehr verlor er das Interesse an den Faces. So kommt es, dass vor allem Ronnie Lane und Ron Wood dem Album Ulala ihren musikalischen Stempel aufdrückten, wie beispielsweise im Titelsong des Albums. Hier sang nicht Rod, sondern den Leadgesang übernahm Ron Wood. Viel Freude!

The Faces waren das mit Ulala. Ich finde ja, dass The Faces hier ein bisschen wie The Kings auf ihrem Album Lola vs. Power Man and the Money Go Round Part 1 klingen. Es gibt da stimmliche Parallelen zwischen Dave Davies und dem jungen Ron Wood. Von Ron Wood habe ich ja auch schon in der letzten Sendung 3 Songs gespielt, liebe Hörerinnen und Hörer. Und ich hatte euch auf den Release des neuen Stones-Albums Foreign Tongues hingewiesen. Mittlerweile ist die neue Platte draußen. Seit letzten Freitag, den 10. Juli 2026, kann man das neue Werk der Rolling Stones erwerben. Und ich kann vermelden, das 25. Studiowerk der Stones ist große Klasse. 14 neue Songs enthält das Album. Sie alle klingen frisch, einige von ihnen sind rockig und dynamisch. Andere besonnen und nachdenklich. Stilistisch findet ihr auf Foreign Tongues Rock, Pop, Soul, Funk, Disco, Punk, Blues, Country und sogar Latin, kurzum das gesamte musikalische Spektrum der Stones. Derzeit besteht die Gruppe ja aus Mick Jagger, Keith Richards und Ronnie Wood, wobei es noch so wichtige Sidemen gibt wie Daryl Jones am Bass, Steve Jordan am Schlagzeug, Andrew Watt an der Gitarre und Matt Clifford an den Tasten. Toll finde ich ja, dass die Stones ihren langjährigen Schlagzeuger Charlie Watts auch auf dieser Platte mit dabei hatten, obwohl er ja vor 5 Jahren verstorben ist. Sie verwendeten Aufnahmen seines Schlagzeugspiels beim Song Hit Me in the Head und damit hat Charlie auch zu dieser Stones-Platte einen künstlerischen Beitrag geleistet. Cool ist außerdem, dass Paul McCartney beim Song Covered in You den Bass zupfte. Und Steve Winwood, den wir alle von der Spencer Davis Group und von Traffic kennen und der uns ja so tolle Pop-Titel beschert hat wie Valerie, Call on Me, If You See a Chance, Take It oder Higher Love, der hat auf insgesamt 9 der 14 Songs von Foreign Tongues Orgel oder Piano gespielt. Weitere Gastmusiker, die Beiträge lieferten, sind Robert Smith von The Cure und Chad Smith von den Red Hot Chili Peppers. So, und 3 Songs vom neuen Stones-Album werde ich euch präsentieren, und zwar nicht die Single-Auskopplungen Rough and Twisted bzw. In the Stars, die gerade im Kommerzradio hoch und runter laufen, oder auch nicht Jealous Lover und Divine Intervention, die ich bereits letztes Mal für euch gespielt habe, sondern ich bringe hier jetzt meine 3 Lieblingssongs von Foreign Tongues. Hört euch mal diesen tollen Country-Song an, der für mich nach

große Enttäuschung über die heutigen USA klingt. Jagger singt hier, als hätte ihn lange Zeit eine tiefe Liebe zu den USA verbunden, doch diese Gefühle scheinen der Vergangenheit anzugehören. In den USA haben sie den Willkommensteppich eingerollt, die Leute reden nur noch mit gedämpfter Stimme und die Freiheitsstatue bekommt Risse. Der einst so große Name USA klingt nur noch hohl. Ringing Hollow.

Ringing Hollow, ein großartiger neuer Country-Song der Rolling Stones mit Zeitbezug. Und wir erinnern uns, dass die Stones schon so manchen guten Country-Song gemacht haben. Ende der 60er bzw. Anfang der 70er war Keith Richards sehr dick befreundet mit Gram Parsons von The Byrds. Die beiden hingen in dieser Zeit sehr viel miteinander rum und damals hat Gram Keith für Country begeistern können. Das künstlerische Resultat dieser Freundschaft waren so tolle Stones-Western-Nummern wie Dead Flowers, Sweet Virginia oder Faraway Eyes. Doch zurück zu Foreign Tongues, liebe Hörerinnen und Hörer. Ein weiteres Juwel auf der Platte ist ein Cover von Amy Winehouse aus dem Jahr 2006. Für ihr neues Album haben die Stones nämlich von Amys Album Back to Black den Song You Know I'm No Good auf sehr gekonnte Weise adaptiert. Die Stones klingen hier einmal mehr modern, beschwingt und sexy. Mix Mundharmonika ist bluesig, ansonsten ist der Song von einem Latin Groove durchdrungen, aber hört selbst.

The Rolling Stones waren das mit dem Amy Winehouse Song You Know I'm No Good. Und wer jetzt sagt, wozu dieses Cover, war das wirklich nötig? Dem sage ich, ja, dieses Cover war nötig. Amys Original ist auch toll, keine Frage. Doch sie singt sehr gechillt und abgeklärt. Mick gibt beim Singen dagegen einen getriebenen Kater und bringt da eine Menge Sexdrive in die Musik. Sehr cool, finde ich. So, und jetzt kommt ein Lied, das überhaupt nicht triebhaft ist, sondern wahnsinnig einfühlsam. Das können die Stones nämlich auch, besonders Keith, der hier gleich singen wird. Er war schon immer für gefühlvolle Stücke bei den Stones gut. Man denke beispielsweise an Songs wie Slipping Away, Through and Through oder This Place is Empty. Und mit Some of Us hat er erneut gezeigt, dass er der Stones-Man ist, der beim Singen viel Herz an den Tag legen kann. Hier ist Keith für euch mit Some of Us.

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1: Some of Us vom neuen Stones-Album Foreign Tongues. Drei Lieder von der Platte haben wir nun gehört, liebe Hörerinnen und Hörer, nämlich Ringing Hollow, You Know I'm No Good und Some of Us. Damit habe ich euch meine absoluten Lieblingsstücke von dem neuen Werk präsentiert. Aber natürlich gibt es auf Foreign Tongues noch viele weitere tolle Songs zu entdecken. Hört euch das Teil unbedingt an und guckt mal, welche Lieder euch am besten gefallen. Und weil ich vorhin schon Steve Winwood erwähnt habe, den ich sehr verehre und der auf Foreign Tongues bei einigen Songs Piano, elektrisches Klavier und Orgel gespielt hat, würde es sich doch gut machen, wenn ich ihn hier an dieser Stelle im Programm unterbringe. In den 60ern war er die Stimme und die Orgel der Spencer Davis Group. Ende der 60er und in den 70ern machte er Furore mit der Band Traffic und seine erfolgreiche Solokarriere dauert bis heute an. Dieses fast gebetsartige Lied hat er zusammen mit seinem kurzlebigen, aber musikalisch beeindruckenden Bandprojekt Blind Faith eingespielt. Wir hören Steve singen und auch Orgel spielen. Und auch wenn er die meisten Songs für Blind Faith komponierte, dieser Song stammt aus der Feder von Eric Clapton, Presence of the Lord.

Blind Faith, Presence of the Lord. Orgel und Gesang Steve Winwood, Gitarre Eric Clapton, Bass Rick Ratch und Schlagzeug Ginger Baker. Nur ein einziges Studioalbum gibt es von Blind Faith. 1969 kam es raus und nur 6 Songs enthält die Platte. Einer davon ist Presence of the Lord. Für mich zählt Steve Winwood zum illustren Kreis weniger Künstler, die ich unbedingt noch sehen will, bevor das nicht mehr möglich ist. Zu diesem Kreis zählte vor wenigen Jahren übrigens auch noch Deep Purple. Nur als sie dann mal nach Stuttgart kamen, habe ich mir einen Wunsch erfüllt und bin hingegangen und fand das Konzert auch wirklich toll. Am 3. Juli 2026 haben sie ja ihr 24. Studioalbum herausgebracht. Splat heißt die Platte. 13 neue Songs enthält sie. Besprechen werde ich das Album in einer anderen Sendung. Hier bekommt ihr aber schon mal einen kleinen Aperitif. Diablo heißt dieser neue Song.

Diablo Deep Purple. Splat heißt die neue Platte der britischen Hardrocker, die vor 1,5 Wochen erschienen ist. Und wer Deep Purple nochmal live erleben will, der hat dazu die Gelegenheit an diesem Sonntag, den 19. Juli 2026 in München. Dieser Gig gehört noch zur Mad in Europe Tour. Ansonsten müsst ihr euch wieder bis November 2026 gedulden. Da werden die Purple dann im Rahmen ihrer Splat World Tour in Hamburg, Leipzig, Dortmund, Berlin, Nürnberg und Frankfurt am Main auf der Bühne stehen. Wenn ihr die Gelegenheit habt, geht hin, solange man die Purple noch live sehen kann. Tja, und eine, die man plötzlich nicht mehr live erleben kann, ist Bonnie Tyler. Ihr habt sicher mitbekommen, liebe Hörerinnen und Hörer, dass Bonnie letzte Woche am 8. Juli 2026 überraschend verstorben ist. Offenbar hat sie einen Darmdurchbruch gehabt, wurde notoperiert und als sie aus dem Koma aufwachte, verschlechterte sich ihr Zustand und sie starb im Alter von 75 Jahren. Ihr alle kennt ihre Songs Total Eclipse of the Heart oder Holding Out for a Hero, aber erinnert ihr euch an den Song, mit dem sie 1976 den Durchbruch schaffte? Lost in France heißt diese Nummer.

Fast wie Schlager klingt der Song Lost in France durch den Bonnie Tyler 1976 in Deutschland und im restlichen Europa bekannt wurde. Ihre musikalischen Anfänge machte sie Ende der 60er in Wales, wo sie 1951 in eine Bergarbeiterfamilie hineingeboren wurde. Ihre Mutter, die sehr gerne Opern hörte, gab die Liebe zur Musik an ihre Tochter weiter. Und als Jugendliche sang Bonnie zunächst in einer Gruppe namens Bobby Wayne and the Dixies und etwas später in der Band Imagination, mit der sie lange Zeit durch Kneipen und Pubs in Südwales tingelte. Bonnies Hitsingle Lost in France, Baby I Remember You war übrigens ihre zweite Single. Kurz danach veröffentlichte sie ihr nur mäßig erfolgreiches Debütalbum The World Starts Tonight. Und kurze Zeit später unterzog Bonnie sich einer Operation, um sich Knötchen von den Stimmlippen entfernen zu lassen. Ihr Arzt empfahl ihr, einige Wochen nicht zu sprechen. Doch Bonnie hielt sich nicht dran und bekam dadurch ihre markante Husky Voice, ihre Reibeisenstimme. Schon bei ihrem nächsten internationalen großen Hit It's a Heartache von der Platte Natural Force kann man den Unterschied in ihrer Stimme deutlich hören. Aus dem Jahr 1978 kommt Bonnies Hit It's a Heartache.

Ein großer Hit 1978 für Bonnie Tyler, It's a Heartache. Nach dieser Veröffentlichung sind dann erstmal ein paar Alben erschienen, die sich eher nicht so gut verkauft haben, bis Bonnie dann 1983 mit Total Eclipse of the Heart und 1984 mit Holding Out for a Hero ihren kommerziellen Zenit erreichte. In den 90ern erlebte Bonnie dank der Hilfe von Dieter Bohlen in Deutschland nochmal eine zweite Karriere. Dieter schrieb Lieder für sie und produzierte ihre Alben. Außerdem wurden verschiedene Songs von ihr in ZDF-Produktionen wie Tatort und Die Stadtindianer untergebracht. 2013 ging Bonnie außerdem mit dem Song Believe in Me beim European Song Contest für Großbritannien an den Start. Am 8. Juli 2026 ist die äußerst sympathische und talentierte walisische Sängerin überraschend in ihrer Wahlheimat Portugal verstorben. Und natürlich müssen wir jetzt noch ihren größten Song spielen, geschrieben von Jim Steinman und zu finden auf ihrem 1983er Album Faster Than the Speed of Night. Hier ist Bonnie Tyler mit Total Eclipse of the Heart.

Total Eclipse of the Heart, der größte Hit von Bonnie Tyler. Letzte Woche wurde sie rüde aus dem Leben gerissen, doch wir werden sie und ihre Musik nicht vergessen. Das war's schon fast wieder für heute, liebe Hörerinnen und Hörer. Einen Song habe ich aber noch für euch. Ich sag euch jetzt schon Tschüss. Schaltet gerne am kommenden Montag um 20 Uhr wieder ein, wenn hier auf Radio Störfunk die Musiksendung Terrific Tunes Where Have All the Good Times Gone läuft. Zum Schluss hört ihr jetzt nochmal die Stones mit einem Song aus dem Jahr 1965, in dem Mick ein wohlhabendes Mädchen aus der Oberschicht davor warnt, mit ihm zu spielen. Play with Fire heißt dieses Lied. Bis zum nächsten Mal, euer Ralf Heber.

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Hour auf Radio Störfunk. Egal ob Montagabend oder Freitagnachmittag, Hauptsache die Nadel setzt zur rechten Zeit auf. Mein Name ist Sebastian Arndt und Flower Power. Das klingt nach bunten Farben, freier Liebe und der Hoffnung auf eine bessere Welt. Aber nicht jede Reise führt ins Licht. Aus Euphorie kann Angst werden, aus Freiheit Kontrollverlust und aus dem psychedelischen Trip manchmal auch ein Absturz. Heute geht es um die dunkle Seite der Psychedelia. Und wir beginnen in einem weißen Raum. Cream. White Room.

0: Jetzt bin ich doch ins Träumen geraten. Erst Cream, dann Hendrix, dann die Beatles. Ja, kann man doch mal sich zurücklehnen und... Aber es geht ja heute darum, was passiert, wenn der Trip endet. Und damit kommen wir zu unserer Platte der Woche, denn die ist jetzt vielleicht auch nicht so ganz bekannt. Ich hau's jetzt einfach mal raus. One, two, three.
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0: Die Platte der Woche ist von

The United States of America. Wenn man jetzt an den aktuellen Präsidenten denkt, der hat es definitiv nichts mit zu tun. Das Album heißt übrigens auch The United States of America und ist aus dem Jahr 1968. Natürlich 60. Was denn sonst? Und wir hören jetzt auch gleich einen Titel, denn dieses, ich mag dieses, diese politische Satire, die da drin steckt, die Kritik an der amerikanischen Kulturgesellschaft, Bilder vom Krieg, Begierde, Entfremdung. Es klingt nach einer Gesellschaft, die Fortschritt verspricht, während hinter der gläsernen Fassade bereits etwas zu knirschen beginnt. Kommerziell wurde das Album leider kein großer Erfolg, aber die Band bestand auch nur eine kurze Zeit und veröffentlichte auch kein Nachfolgealbum. Erst später wurde die Platte als ungewöhnlicher Vorläufer für elektronische und experimentelle Rockmusik wiederentdeckt. Und der erste Titel des Albums führt uns auf einen Jahrmarkt, aber die Lichter flackern dort. Die Musik marschiert, schwankt, kreist, zerfällt, schließt sich in elektronische Geräusche ein. Was zunächst verspielt klingt, bekommt dann allmählich etwas. Ach, was rede ich? Hört selbst.

Das war The American Metaphysical Circus aus unserer Platte der Woche, The United States of America. Und wir bleiben auf unsicherem Boden, denn wenn es um die dunkle Seite geht, dann darf die Farbe Black nicht fehlen. Aber wir spielen das in einer etwas undeutlicheren und dunkleren Gestalt. Danach Shifting Sands von The West Coast Pop Art Experimental Band und The Acid Queen von The Who. Aber wir beginnen mit Mr. Eric Burton.

The Who mit The Acid Queen, eine vermeintliche Heilerin, die Tommy aus seiner inneren Isolation befreien soll. Doch aus Befreiung wird Grenzüberschreitung. Und jetzt verlieren wir endgültig den Boden unter den Füßen.

0: Wann habt ihr das letzte Mal Careful with that axe, Eugene von Pink Floyd gehört? Auch bei mir ist ein bisschen her. Und wir haben zwar noch eine Viertelstunde, aber ich muss mich trotzdem beeilen, denn jetzt kommt die Geschichte hinter dem Song und der Song ist heute ein bisschen länger.
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2: Manche Songs erzählen eine Geschichte und manche Songs werden zu einer Geschichte. The End von The Doors gehört zur zweiten Kategorie. Als Jim Morrison den Song 1966 schrieb, war er ursprünglich nichts weiter als ein Abschied von einer zerbrochenen Beziehung. Ein leises, melancholisches Lied über das Ende einer Liebe. Doch dann geschah etwas, das bei den Doors häufiger passierte. Der Song begann, sich zu verändern. Die Band spielte damals regelmäßig im legendären Whiskey a Go Go am Sunset Strip in Los Angeles. Abend für Abend wurde The End länger. Morrison improvisierte neue Textzeilen. Die Musik wurde hypnotischer, beinahe tranceartig. Aus einem persönlichen Abschied entwickelte sich eine Reise in die Tiefen der menschlichen Psyche. Eines Abends überraschte Morrison das Publikum mit einer Passage, die später berühmt werden sollte. Er griff Motive aus dem antiken Ödipus-Mythos auf. Nicht um eine Geschichte nachzuerzählen, sondern als Sinnbild für den inneren Konflikt des Menschen, für das Loslösen von Autoritäten und die Konfrontation mit den eigenen Abgründen. Dem Besitzer des Clubs ging das allerdings zu weit. Kurz darauf wurden die Doors aus dem Whiskey A Go Go entlassen. Wenig später nahm die Band den Song für ihr Debütalbum auf. Über 11 Minuten lang, ohne Rücksicht auf Radioformate oder Konventionen. Mit Ray Manzareks schwebender Orgel, Robbie Kriegers filigranem Gitarrenspiel und John Densmores zurückhaltendem Schlagzeug entstand kein klassischer Rocksong, sondern ein musikalischer Sog, der den Hörer langsam in seinen Bann zieht. Viele kennen The End heute aus dem Film Apocalypse Now. Dort begleitet der Song die eindrucksvollen Eröffnungsszenen und wurde so untrennbar mit den Bildern des Vietnamkriegs verbunden. Dabei war The End nie als Antikriegslied gedacht. Es ist ein Lied über Abschied, über Veränderung, über die dunklen Räume, die jeder Mensch in sich trägt. Und genau deshalb passt es so gut zu unserer heutigen Sendung. Denn Psychedelia war nicht nur bunt, frei und voller Hoffnung. Sie führte manche Menschen auch an Orte, an denen Orientierung und Kontrolle verloren gingen. The End zeigt diese Seite wie kaum ein anderer Song seiner Zeit.

0: hatten wir doch schon. Mensch, jetzt hat er den schönen. Das war The End von den Doors. Und damit endet auch diese Flower Power Hour. Heute ohne Blumen, ohne Sonnenschein, denn auch das gehört zur psychedelischen Ära. Nicht jede Reise endet an einem schönen Ort. Für weitere Informationen schau doch mal auf www.flowerpowerhour.de. Mein Name ist Sebastian Arndt. Make love, not war. Und damit verabschiede ich mich. Bis nächste Woche. Ich wünsche euch eine geruhsame Nacht im Sommer. Und immer wieder gute Vibrations. Ja, ist nicht immer alles die dunkle Seite. In diesem Sinne, ciao.
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damit ein herzliches Willkommen zu einer weiteren Ausgabe oder man kann ja schon sagen, mal wieder zu einem weiteren Quartal von Hip-Hop-Hood hier auf Radio Störfunk. Ja, für den einen oder anderen, dem mag es aufgefallen sein, ich war sehr lange weg vom Mikro, knapp, ja doch, ein Dreivierteljahr jetzt. Aber ich bin wieder back und mit einem sehr ähnlichen oder fast mit einer gleichen Radioshow eigentlich, und zwar Hip-Hop-Hood, für alle, die sie noch nicht kennen, für alle, die neu dazugekommen sind, für alle, die sie vermisst haben, nochmal ganz kurz. Also ihr hört hier hauptsächlich Deutschrap, jetzt nicht den schlechten, sondern aus meiner Sicht eher den sehr guten, bisschen Untergrund, bisschen Neues, bisschen Altes, alles ist dabei. Deswegen einfach eine Stunde zum Runterkommen, eine Stunde zum Spannen am Samstag, alle zwei Wochen hier von 19 bis 20 Uhr zu hören. Ihr habt es vorhin schon mitbekommen, entweder natürlich über die UKW-Frequenzen hier in Schwäbischer und Kreuzheim oder übers Internet weltweit zum Livestream oder eine Woche lang in der Mediathek zum Nachhören. Ja, was ist in der ganzen Zeit passiert? Ich würde sagen, arbeiten, dann eine kleine Weltreise gemacht bis nach Neuseeland für ein paar Monate und dann jetzt wieder zurück für euch hier ganz live und ganz in echt wieder am Mikro. Das gerade war Tukan und Franz Brandwein mit ihrem Track Klingerweg. Shoutout an guten Kollegen für mich, von mir, der mir diesen Track empfohlen hat, schon vor einiger Zeit. Und ich habe sehr, sehr, sehr viel auf Lager, deswegen wird es die nächsten Stunden auf jeden Fall keine Stille geben, was die Musik anbelangt. Und da würde ich sagen, gehen wir auch gleich weiter zu Kokoma, Makant und Lukuts mit ihrem Track Funk aus dem Kabuff.

sind. Sport im Osten von Hinterlandgang und Sechser. Ja, ich würde sagen, das Lied hat auf jeden Fall die richtige Message für alle da draußen. Sport im Osten, Faschusboxen. Es soll nicht zur Gewalt aufrufen, sondern lediglich ein sehr gutes, sehr politisches Statement darstellen. Und an dieser Stelle habe ich auch einen kleinen Zusammenschnitt für euch. Und zwar meine Schwester und ich waren am 1. Mai, das sind jetzt auch schon wieder knapp 2 Monate her, aber wir waren am 1. Mai in Berlin. Und ratet mal, wer da natürlich live und in Farbe auf der Bühne war. Natürlich Ivo der Bandit und als Gastauftritt auch noch Shaka One bei ihm. Und da habe ich jetzt einen kleinen Ausschnitt für euch vorbereitet, einen kleinen Zusammenschnitt.

0: genau so Berlin, Alter!
1: Das war Ivo der Bandit. Zwar nicht mehr ganz live, aber fast live für euch hier aus Berlin noch vom 1. Mai. Sehr starker Auftritt. Der arme Mann hat ein wenig gelitten bei der Hitze. Man hat es teilweise rausgehört. Ein bisschen heisere Stimme hat er bekommen. Aber trotzdem sehr, sehr starker Auftritt. Wurde sehr gefeiert. Shakewon war, wie gesagt, auch am Start. Und natürlich heute, man sieht es zwar leider nicht, weil ich hier im Studio sitze und ihr sitzt wahrscheinlich irgendwo anders, aber ich trage heute auch den Merch von Ivo mit Bandit auf dem T-Shirt. Ich kann es nur empfehlen. Kleine Schleichwerbung an der Stelle. Checkt den Shop von denen aus. Abstract Originals. Sehr gute Sachen. Relativ preiswert. Und unterstützt die Untergrundkünstler von heute, die noch sehr, sehr gute Mucke machen. Und an der Stelle würde ich sagen, springen wir auch gleich weiter zu einem sehr guten Track von Ivo und Brauer, und zwar Moment. Mhm.

Wer diesen Sound noch kennt, weiß genau, was jetzt bevorsteht. Ja, leider eine sehr traurige Nachricht eigentlich, weil dieser Sound tatsächlich bedeutet, dass schon die erste halbe Stunde meiner nur einstündigen Sendung hier bereits vorbeigezogen ist. Aber natürlich steht uns dafür auch noch eine halbe Stunde bevor. Nochmal ganz kurz zu den wichtigsten Daten und dann noch zu den auch wichtigen, aber es gibt noch wichtigere, und zwar es steht eine neue Evo-Tour bevor. Dieses Jahr 2026 gibt es eine kleine Verbrecherfunk-Tour, und zwar startet die Ende November und geht dann bis Ende Dezember. Also könnt ihr bis kurz vor Weihnachten, habt ihr noch die Chance, Evo live zu sehen. Ich war jetzt bereits schon auf 2 Shows von ihm und ich kann immer sagen, die Show ist immer Bombe, Stimmung auch top, und es gibt eigentlich keinen Grund, der dagegen spricht, dort hinzugehen. Ich lese euch die Daten einfach mal vor und ihr schreibt sie euch am besten direkt auf. Und ich schätze mal, der wichtigste Ort für die Haller Region wird wahrscheinlich Stuttgart sein. Aber ich fange mal im November an, und zwar 26. November in Leipzig, dann 27. November in Hamburg, Bremen und Rostock, 4. und 5. Dezember, gefolgt von Erfurt und Hannover, 10. und 11. Dezember, Stuttgart, dann am 16. Dezember, also 8 Tage vor Weihnachten, und nur 2 Tage vor Weihnachten könnt ihr nochmal in Berlin im Kesselhaus in der Kulturbrauerei unseren Top-Kandidaten hier live auf der Bühne sehen. Also checkt das aus, macht euch einen Termin frei und geht da auf jeden Fall hin. Und jetzt noch zu den auch wichtigen Dingen, zu den wichtigen Daten. Also ihr hört Hip-Hop hier auf Radio Störfunk mit David am Mikro. Entweder über die 97,5 in Schwäbisch Hall, die 104,8 in Crailsheim oder weltweit unter www.störfunk.de, live oder in der Mediathek. Was ich auch noch anmerken kann, ist, wenn ihr live zuhört, dann könnt ihr über den Webbrowser auch sehen, welche Tracks gerade laufen, und diese euch direkt rausschreiben. Aber jetzt, ich sehe schon, die Halbzeitpause schon wieder vorbei und es geht weiter mit Teute Records und ihrem Track Solidarisch und

Ja, solidarisch und vernetzt von heute hat mich gerade aus dem Hinterhalt überrascht, weil ich tatsächlich ganz vergessen habe, dass ich das dann doch noch in die Warteschlange gepackt habe. Aber ich würde sagen, Message ist klar und ich bin tatsächlich darauf aufmerksam geworden. Erstens mal durch den 1. Mai. Ich glaube, am 1. Mai, direkt an dem Tag, habe ich dieses Lied noch gefunden. Ist schon ein bisschen älter, aber trotzdem immer noch ein Banger mit einer guten oder sehr guten Message auf jeden Fall. Und meine Schwester war gestern auf einer Antifa-Demo in Erfurt, weil dort ein AfD-Parteitag getagt hat. Und ja, das ist mir in den Sinn gekommen. Deswegen gab es jetzt nochmal eine Portion heute für euch. Und Saber Rider von Don Vitello und Florida Juicy beehrt euch jetzt weiter mit einem sehr schnellen Beat, also sperrt die Lauscher auf.

It's Go Time von Barry Darkley und Real Hip Hop von Avon and Deflow. Ja, ich dachte, ich packe auch ein paar, also das waren jetzt zwei Tracks, aber ich packe zwei Tracks hier rein auf Englisch in Reminiszenz an unseren kleinen Neuseeland-Aufenthalt dieses Jahr. Und diese zwei Lieder sind unter anderem dabei rausgesprungen für euch und ich dachte, die haue ich jetzt mal für euch rein, dass ihr ein klein bisschen Feeling für da draußen bekommt. Nicht nur immer Deutsch, sondern auch mal ein wenig Englisch. Und es geht weiter mit Union 1850 und ihrem Track Fitness Test. Shoutout an Fabi dafür.

der Blutenburg von Kilian 812 und Monolog von Cengiz und Saturai. Und jetzt Sommer 23 von Glen Gang.

Damit sind wir jetzt leider auch schon am Ende angekommen meiner einstündigen Sendung hier alle zwei Wochen. Ihr habt Hip-Hop-Hood mit David am Mikro gehört. In zwei Wochen gibt es ein kleines Comeback wieder, obwohl diese ganze Sendereihe ja im Großen und Ganzen wieder ein Comeback hat nach einem Dreivierteljahr Sendepause in der kleinen Weltreise und wieder arbeiten hier im Ländle. Bin ich wieder zurück für euch am Mikro hier jeden zweiten Samstag hier von 19 bis 20 Uhr. Entweder über die 97,5 in Schwäbisch Hall, die 104,8 in Crailsheim oder weltweit unter www.störfunk.de. An der Stelle kann ich sagen, checkt die Webseite auch sehr gerne mal aus. Wir haben sehr, sehr viele Sendungen hier zu bieten. Auch ab diesem Quartal wieder einige neue dabei. Und es ist für jedes Ohr, für jedes Alter und für jeden Geschmack wie immer etwas dabei.

Das war's für diese Woche. Genießt die restlichen 2 Tage hier, Samstag und Sonntag. Macht's euch schön, genießt das Wetter und entspannt einfach. Ich hoffe, das ging mit dieser Sendung auch. Und wieder in 2 Wochen. Bis dann. Ciao.

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1: Da sind wir wieder. Herzlich willkommen, meine Damen und Herren, hier zu Radio Freispiel live an diesem herrlichen Donnerstagabend.
2: Ja. Hallo. Ihr merkt auch im Hintergrund schon wieder unser maximal arbeitender Max ist da.
1: Ja, das Maxle rennt, unser Max-Ventilator, ein treuer Gefährte hier.
3: We love Max.
2: Auf jeden Fall, Max auf die Eins.
1: Unser Maxle, ja, so sweet, wie er sich da dreht. Und ihr seid dabei, hier heute, an diesem prächtigen Donnerstag, haben wir uns wieder alle versammelt im Knorsikon, dem hölzernen Studio.
3: Live. Ja, es ist einfach herrlich, wieder hier zu sein, auch wenn es hier richtig hot ist.
1: Das stimmt, hier ist Dynamik.
3: Ja.
2: Hier ist richtig, richtig hot.
3: Ja.
1: Und unser Dominik hat gleich wieder was für euch dabei in seinem Rachen. Ja, es ist herrlich. Einen Frosch.
3: Frosch. Ja.
2: Jawohl.
1: Er ist einfach unser Freispielfrosch.
2: Der mal Hallo sage.
1: Ja. Der kommt hier jedes Mal mit in die Sendung und freut sich, euch zu begrüßen, ja, so wie Lurchi.
3: Ja, bevor wir jetzt hier richtig reinstarten in die Sendung, muss ich noch kurz abchecken. Habt ihr euch einen Falter gebucht? Weil hier lila Taxi fällt heute aus.
1: Das ist tatsächlich tragisch, ja. Ich weiß noch nicht, wie ich nach Hause komme. Vielleicht lege ich mich einfach hier irgendwo hilflos in die Stadt heute Abend, wenn kein Falter vorbeikommt. Weil ich muss sagen, diese großen Schwärmer, ja,
2: ja,
1: diese herrlichen großen Schwärmer, die haben uns hier schon eine ganze Zeit lang nicht mehr besucht bei Radio Freispiel.
4: Ich habe erst gestern wieder Besuch bekommen bei mir zu Hause. Ja.
1: Von einem Großen?
4: Ja.
3: Das ist natürlich blöd, weil da wusstest du ja noch nicht, dass du den gleich hier heute herbestellen musst.
2: Ja, dann hättest du ihn direkt buchen können. Das wäre halt schon praktisch gewesen.
3: Naja, vielleicht habt ihr ja Glück und hier flattert einer vorbei. Sonst bringt euch Dominik einfach mit seinem Zweirad nach Hause.
1: Ich weiß, wir haben da draußen viele große Schwärmer, unsere Fans. Ja. Aber ich meine da tatsächlich die Gefiederten. Und zwar genau die Falterartigen. Ja. Die haben uns hier vor 2 Jahren im Sommer schon herrlich besucht. Letztes Jahr im Sommer waren sie auch da. Aber es wird weniger. Ja. Insektensterben macht sich auch hier bemerkbar im Studio.
2: Das stimmt.
1: Es ist deutlich weniger Dynamik. Wobei es könnte auch daran liegen, dass wir mittlerweile hier ein bisschen umsichtiger beleuchten. Ja, ein bisschen sparsamer. Ja. Nicht mehr alles auf voller Power, sondern hier nur die halbe Beleuchtung. Ja.
3: Schnelles Lila lüftet. Was ist euer Lieblingsinsekt?
1: Oh, da muss ich kurz nachdenken. Es gibt viele sweete Insekten, aber es gibt auch viele, die nicht so sweet daherkommen.
3: Ja, jetzt denk doch mal scharf nach.
2: Stabheuschrecke.
3: Sweet.
2: Ja. Ich würde sagen Stabheuschrecke. Die ist cool.
1: Also ich bin so rein von der Optik her ein großer Fan von skarabäenartigen Käfern. Ja, das umschließt den herrlichen Maikäfer, der leider viel zu selten vorkommt heutzutage. Es umschließt den Junikäfer, der durchaus sweet erscheint, aber ganz schön nervig sein kann, wenn er einem hinterherfliegt.
2: Ja. Oh ja.
1: Und die setzen sich dann auch gerne auf den Rucksack oder fliegen so in Richtung Nacken, wenn sie einem hinterherfliegen. Ja, das ist richtig sweet. Dann gibt es auch noch den Rosenkäfer, ja. Aufgrund seiner etwas schmeißfliegenartigen Färbung, schillernd grün. Manchmal verachtet, aber eigentlich auch ganz sweet, so rein, was die Physiognomie angeht. Und schließlich den Skarabäus, ja, ein legendärer Käfer.
3: Ich bin Fan des Taubenschwänzchens. Ich finde die richtig sweet.
1: Stimmt, die sind extrem sweet. Ja. Da hast du recht, die sind extrem sweet.
3: Ich habe einen Flieder bei mir und da sind die tatsächlich häufig dran. Und ich erfreue mich jedes Mal an dem Anblick, weil die sind einfach süß.
4: Ich möchte auch mal Libellen in den Ring werfen.
3: Ja, auch.
4: Jeez.
2: Auf jeden Fall.
1: Das stimmt, ja. In Michelbach gibt es immer viele Libellen.
4: Ja, weil es da so nass ist.
1: Ja, da hat auch jemand, ich will jetzt keinen Namen nennen, hat da einen Teich direkt am Sportplatz. Und da sind immer sehr viele große Libellen, so ganz große. Und die sind herrlich. Ja. Wenn die siehst, würde ich gern mitflattern.
4: Vielleicht schafft man das noch.
2: Ja, ja. Wir müssen auf jeden Fall die Libellen erreichen, weil die können uns auf jeden Fall halb flattern. Falls mal die Falter nicht können.
3: Ja, auf dem Taubenschwänzchen wäre es vielleicht noch ein bisschen chillig, weil die so flauschig sind.
1: Kannst du dich noch so richtig neikuscheln?
3: Ja.
1: Ich finde es ja übrigens herrlich, dass die eigentlich aus dem zentralasiatischen Raum hierher fliegen, quasi. Die sind Long Distance Traveler, wie man so schön sagt.
3: Ich glaube, auch so ein Taubenschwänzchen würde euch direkt ins Bett bringen und zudecken.
2: Oh ja. Wahrscheinlich, ja.
3: Ja.
2: Und bin ich mir auch nicht sicher. Oh, das hätte jetzt was.
1: Und dann zuzelt es noch so ein bisschen an irgendwelche Blöde rum.
3: Ja.
1: Lecker. So gern wäre ich ein Taubenschwänzchen. Ach ja.
4: Blüten zuzeln.
1: Wo wir jetzt unseren Rüssel reinhängen können, ist das herrliche Prickeln der Musikschorle. Das wir auch heute wieder für unsere Fans hier dabei haben, zusammen mit Mumpitz und Scabbermag.
2: Ja? Oh yeah.
3: Was haben wir denn?
4: Lazy Tage.
3: Oh, das passt perfekt jetzt hier zum heißen Wetter.
4: Habe ich auch gedacht.
3: Ja.
1: Bis gleich.

0: Lazy Tage von Il Civetto, aber beim Dominik waren es keine Lazy Tage.
1: Das stimmt, weil unser Dominik ist sehr dynamisch, so wie unsere herrliche Sendung. Ha?
2: Oh ja.
0: Was hast du denn mitgebracht? Eine neue Folge.
2: Eine neue Folge. Hessen Tales. Ja.
1: Die Hessen Tales, meine Lieblingsrubrik hier im Jahr 2026, die neue hinzukam.
2: Und zwar bin ich die letzten Tage in. Ich weiß jetzt nicht mehr ganz genau. Warte mal, kann ich gucken eigentlich? Das sollte eigentlich schon draufstehen. Das war am 6. Juli, das war Montag.
0: Am Montag
2: um 9.30 Uhr, also so quasi kurz nach dem Aufstehen, ab in die Küche. Wollt was frühstücke. Und dann denke ich am Anfang so, naja, da hockt halt eine Taube vorne auf dem Dings, auf dem Fenstersims. Gehe ich ein bisschen näher hin, sehe ich, es ist halt, hat halt keine normale Taubenfarbe, sondern ist eher so ein bisschen bräunlich. Ich sage, ja gut, guck schon mal ein bisschen um die Ecke rum, dann sehe ich halt auch den Schnabel und die Krallen, das ist halt alles, also überhaupt gar nicht taubenmäßig. Und konnte halt aber leider Gottes, als es sich aufgespannt hat, so gar kein Bild machen. Wo ich aber dann ein bisschen näher rangegangen bin, habe ich dann wenigstens noch trotz Sichtschutzstreifen an meinem Küchenfenster, konnte ich quasi zwischen diesen Küchensichtschutzstreifen am Fenster ein Bild machen und habe das dann via KI ermittelt, was das für ein Vogel war. Und es handelt sich hierbei um einen Turmfalken.
1: Oh, das ist herrlich sweet.
2: Also hatte ich am Montagmorgen um 9.30 Uhr einfach Besuch von einem Turmfalken und dann habe ich ein bisschen geguckt und ich habe tatsächlich den wohl, also bei den ganzen umliegenden Häusern, den höchsten Fensterausblick von den ganzen umliegenden Häusern, wo er sich draufsetzen kann.
0: Du hast quasi ihr Türmle.
2: Aber hallo.
3: Ein Penthouse.
2: So.
1: Der Dominik ist unser Türmer hier.
2: Ihr habt also, leider könnt ihr das da draußen nicht sehen, aber ich habe da hier mal ein Bild, was ich so rumreichen kann. Und dann, also alleine hinter am Gemuster.
1: Und der ist aber wirklich herrlich sweet.
2: Gell?
1: Hier ein Greifvogel ergreift Besitz von unserem Dominik. Ja, langsam aber sicher.
0: Der hätte dich natürlich heute auch nach Hause fliegen können.
1: Ja, pass auf, dass der nicht irgendwann mal weiß, du kommst so unten ins, willst so in den Hof, kommst so rein und plötzlich stürzt er sich auf dich herab.
2: Also ich muss sagen, bis zu dem Morgen habe ich eigentlich auch regelmäßig mein Küchenfenster über Nacht komplett offen gehabt. Also ich glaube, das lasse ich jetzt mal lieber, denn ich habe keinen Bock, wenn ich da drinnen penne und alle Türen und Fenster sind offen, dass dann auf einmal so ein Falke bei mir durch die Wohnung düst. Das wäre jetzt nicht so das Nice, obwohl ich mir eigentlich insgeheim schon irgendwie so einen Falken wünschen würde. Das wäre schon cool.
1: Der sitzt dann immer auf deinem auf

0: deiner Schulter, so wie dieser eine, da gab es doch mal diesen komischen Vogel, dieser Vincent Raven. Kennt ihr den noch? Der immer so bei Pro7 da in diesen scheiß Sendungen war und dann so, ja, das ist mein Vogel aus der Anderswelt. Ja. Und so stelle ich mir das auch mit dir vor.
1: Das ist witzig.
2: Nur ohne diesen Akzent.
1: Weil ich höre einen Podcast und da ist echt, der Drinnies. Da geht es quasi um Menschen, die introvertiert sind. Aha. Der ist cool. Es gibt auch andere gute Podcasts.
0: Das
1: und,
0: stimmt.
1: Da haben die sich irgendwann mal auch Vincent von Raven festgelegt, weil der Moderator auch Schweizer ist und der kann den sehr gut nachmachen. Und ich habe da mal, da gab es mal so Postkarten-Merch und ich habe jetzt in meinem Büro tatsächlich eine Vincent von Raven Postkarte hängen.
0: Da gibt es auch, so einen Clip, wo der so, da hat so eine Frau so eine Voodoo-Puppe, die aussieht wie er.
1: Geil.
0: Und dann sticht die da so 5-mal rein. Und es ist aber irgendwie immer falsch und der tut immer so, als wäre er quasi schon getroffen. Und irgendwie stimmt's aber halt nicht. Ich weiß nicht genau, wie das so arrangiert war, dieser Trick, aber es läuft auf jeden Fall komplett schief. Und so beim dritten, vierten Versuch klappt's dann irgendwie und plötzlich kommt so Blut aus seiner Brust. Und man sieht, er hat da so eine Blutkapsel gerade zerdrückt.
1: Ja, das ist herrlich.
0: Das ist komplett verrückt. Aus der Anderswelt.
1: Ja, genau sowas macht er immer nach. Wo die sich auch immer, also die Podcaster kommen aus Köln, ja. Aber die haben bestimmt schon 5-mal über Crailsheim gesprochen. Irgendwie finden die Crailsheim witzig.
0: Crailsheim okay. Und Geildorf.
1: Ja, ich glaube, es ist einfach dieses Klischee, Kleinstadt-Ding aus dem Schwabenland, Crailsheim.
2: Das ist aber genauso. Da gibt es einen Film mit Bruce Willis, der heißt Hudson Hawk. Und da gibt es auch in dieser Anfangsszene von diesem Film, das spielt irgendwo zu Da Vincis Zeiten in Da Vincis Labor und irgendwas wird entwickelt und die freuen sich, dass das klappt hat.
0: Welches Labor?
2: Frage mich doch nicht.
0: Also der bei war dem doch kein Chemiker. Egal,
2: nee, aber bei dem in der Werkstatt halt.
0: Das ist schon besser.
2: Ja. Und dann haben die da halt quasi irgendwas haben sie konstruiert und das hat funktioniert und dann haben sie sich gefreut. Und du siehst halt keine Typen, aber du hörst halt bloß die Deutsch-Synchro so im Hintergrund und der eine sagt bloß, Halleluja, ich muss nicht nach Amerika auswandern. Und der andere schreit, Halleluja, und ich muss nicht nach Neckarsulm ziehen. Ich denke mir so, warte, was? Da muss ich jetzt erst nochmal zurückspulen. Ich habe mir das Gefühl 1000-mal angehört und ja, das ist wirklich so. Und irgendwie scheint es wohl ein Running Gag zu sein. So, also,
0: man will halt ich auch nicht nah. Der will ich auch nicht nah. Mit dem riesen Kohlekraftwerk, was ich da stehe hin. Mittlerweile ist Aquatoll nicht mal mehr offen.
1: Echt?
2: Nee, aber das wird riesig.
0: Nee, das soll jetzt renoviert werden, ja. Das soll jetzt renoviert werden.
2: Aber für
0: werden.
2: Mächtig Schotter-Eintritt.
0: Aber, ich war da nur einmal, aber diese Nature, also keine Nature-Rutsche, aber so, es war nicht einfach nur so ein Rohr, wo du drin warst, sondern das war so, ja, das war so ins Außengelände eingebaut. Das war eigentlich schon ganz witzig.
2: Ja,
0: war cool.
2: Ja, und es war auch immer ganz tricky, so, wenn du diese Wildwasserrutsche lang bist, dass du dich im richtigen Punkt hast abstößen müsstest, damit du in dieses Außenbecken reinkommst.
0: Der
1: ja,
0: stimmt.
1: Und dann aus dem Außenbecken auch wieder in die Rutsche zu
2: Ja, bevor du hier irgendwie umgeslidet wirst von irgendwelchen Leuten.
0: Von Wahnsinnigen aus Heilbronn. Da gibt es viele.
2: Was? Niemals? Wir hatten da auch immer einen, der sich dann immer gerne oben auf die Kante draufgesetzt hat. Hier ist schon wieder der Bademeister nicht geguckt. Oben draufgesetzt und dann da oben drüber. Und das hat er aber bloß so 2-3 Mal gemacht. Irgendwann saß er doof auf der Kante und da war dann halt so eine Schnittkante. Und da hat er halt so einen kleinen Schnitt hinten im Po gehabt.
0: Eieiei.
2: Eieiei.
0: Also unser Dominik war also auch einer der Aquatoll-Rowdies.
3: Rowdy.
2: Ja, das würde ich nicht sagen, aber wir haben halt immer so einen Wettkampf gemacht, wer von uns am schnellsten den kompletten Wildwasserslide runtergehen kann. Und dann gehören halt bei so verschiedenen Kurven halt spezielle Techniken dazu, wie Arme ganz fest anlegen, ganz, ganz tief Luft holen, weil du weißt, du bist jetzt auf jeden Fall mal die nächsten 20, 30 Sekunden locker unter Wasser. Und du musst irgendwie koordinieren, dass du da jetzt entweder um Füße rumschlingelst oder Füße wegschlingelst.
1: Ich glaube, das trifft ziemlich gut die Definition eines Aquatoll-Raudis.
0: Das stimmt wohl,
2: wir sind,
0: ja.
2: Wir sind bloß...
0: Und dann wird auch Dynamik gemacht am Kiosk. Ja. Ich weiß doch genau, in der Schlange am Kiosk wird richtig Dynamik gemacht und die ganze junge Bube verschreckt.
1: Ja, wir klären das jetzt mal noch unter uns und ihr dürft nochmal unsere Musikschorle hören.
0: Das stimmt.
2: Oh, da bringt es bestimmt was so ganz Schönes.
0: Es ist so prächtig heute. Es ist so sweet.
4: Das alles wäre nie passiert.
2: Ohne ja. Prosecco. Oh, das prickelt aber richtig gut. Von Annette Louisanne. Viel Spaß.
0: Bis gleich.
2: Sehr, sehr toller Text. Achtet mal drauf.

0: ohne Prosecco.
1: Zurück hier im Knorsikon für euch hier auf der 97.5 in Schwäbisch Hall.
2: Oder auf der 104.8 in Crailsheim.
1: Außerdem.
2: Live.
1: Im Browser.
2: 24/7.
1: Und da entweder in der Media oder in der Mediathek. Und da 7+5 Tage lang, denn unsere Wiederholung läuft dienstags um 0 Uhr. Deshalb sind wir das Deckblatt des Dienstags und euer Guiding Light in der Mediathek. Und so sweet.
2: Oh yeah, so sweet.
3: Ja, kurz vor der Sendung hier, während wir noch in Recherche waren, habe ich einen Skandal aufgedeckt.
2: Ja. Nein.
3: Ja, und zwar die Wurstlüge. Da muss ich euch berichten. Und zwar Dieter Wollny von der Wollny-Familie. Der elffache Vater entlarvt seine einstige Begeisterung für einen lächelnden Aufschnitt als komplett gescriptet. Also der aß die Gesichtswurst damals nur fürs Fernsehen. Unglaublich.
1: Ich muss ja sagen, also...
2: Also eine Welt bricht zusammen.
1: Ich bin tatsächlich fast schon verstört von der Gesichtswurst.
3: Ja, die ist gruselig.
1: Also ich kann ja durchaus verstehen, warum es sowas gibt wie Bärchenwurst. Nicht, dass ich das jetzt selber kaufen oder essen würde, nein. Aber ich kann nachvollziehen, okay, eine Bärchenwurst, welchen Zweck im Universum erfüllt sie? Es gibt auch andere Wurstprodukte. Aber bei der Gesichtswurst bin ich mir tatsächlich unschlüssig, welchen Zweck erfüllt die denn? Weil die sieht wirklich gruselig aus. Wer die isst, der isst auch kleine Kinder. Ja? Der isst auch Lays. Es gibt auch andere Chipsmarken.
2: Mit Kindergewürz.
1: Ja.
3: Ja, vor allem, ich habe das dann mal gegoogelt, weil irgendwie war mir das gar nicht mehr so präsent. Ich kannte nur die Bärchenwurst.
2: Ja.
3: Und das gibt es ja auch sogar am Stück. Das ist ja noch schlimmer.
2: Ja, und wie wir ja auch in der Recherche rausgefunden haben, man kann sich ja seine eigene Gesichtswurst quasi bestellen.
1: Ja. Sei deine eigene Gesichtswurst.
3: Auf aufschnitt.net könnt ihr euch eure Gesichtswurst designen.
2: Ja, echt so.
4: Eatyourself.com.
5: Da geht's nicht.
2: Ich glaube, Lila hat die Seite sogar noch offen. Aber ich frage mich, wie ist das dann? Schicke ich dann ein Foto von mir dahin und... Oder wie?
3: Also man muss tatsächlich sagen, ich hab in der Zwischenzeit rausgefunden, dass man dann eine Plüschwurst bekommt.
2: Ach, das
3: also
2: ist aber schade.
3: Also keine Wurst, die man isst.
5: Die kann ich ja gar nicht essen.
2: Das wäre jetzt aber, das ist aber schade.
3: Ja, und ich habe mich nämlich kurz gewundert, weil da steht, dass es 120 Euro kostet.
2: Eine Wurst.
3: Ja, das ist eben die...
2: Das wäre aber eine
1: die
2: Wurst.
1: Die ist halt besonders süß. Ich wäre ja groß auf ihn, einer Magus-Wurst.
3: Ja, wir können dann Magus auf unseren Aufschnitt drucken lassen. Dann haben wir hier so einen kleinen Plüschwurst-Magus.
2: Plüschwurst-Magus.
1: Plüschwurst-Magus. Wollte ich schon immer haben, muss ich sagen, wenn ich ehrlich bin.
3: Da müssen
2: das wäre es mir wert.
3: Dass der uns die Idee nicht klaut.
2: Aber hallo, das wird 100% seine nächste Marketingkampagne.
3: Ja.
2: Plüschwurst-Magus. FTW.
3: Ja, das kriegt dann jedes Kind in Bayern zur Geburt.
2: Ein Plüschwurst-Magus.
3: Neben den 1000 Euro, die man in Bayern bekommt, wenn man ein Kind auf die Welt bringt, kriegt man auch so ein Plüschwurst-Magus-Wurst.
1: Plüschwurst-Magus.
2: Ja. Aber das muss dann schon ein Plüsch-Weißwurst-Magus sein.
1: Die wird dann auch in der Staatskanzlei eingefroren, bis man 18 wird und dann bekommt man die überreicht.
2: Wobei, eigentlich darf es ja kein Plüsch-Weißwurst-Magus sein, sondern es muss ja schon ein Plüsch-Nürnberger-Magus-Wurst sein, oder?
1: Ja, aber die kann schon so süß gestalten.
2: Ja, das sind halt so, das sind halt den, so wie viele Gläune, Ripple, weißt du? Wie so ein Tausendfüßler, das ist so in so einer Packung drin, weißt du?
1: Ein Magusle Tausendfüßler ist die nächste Evolutionsstufe, ja. Der wäre auch sehr sweet, muss ich sagen. Der krabbelt bald jeden Samstag über den Nürnberger Weihnachtsmarkt, Christkindesmarkt. Dieses Jahr kommt der Magus Tausendfüßler und ihr könnt euch Würstle abknipsen.
2: Abknapper.
3: Wenn ihr jetzt gerade erst zugeschaltet habt, bitte macht euch keine Sorgen. Uns geht's gut, das ist nur Satire.
1: Das stimmt und wir sind richtig.
2: Bis auf die Maguswurst, die ist real.
1: Das liegt einfach daran, dass die Magussonne jetzt zurück ist. Ja? Ja. 2 Tage war es bedeckt, keine Magussonne am Himmel, ich habe sie schon vermisst.
2: Und
1: ich habe sie wirklich schon vermisst und heute, sie lacht wieder so süß, unser Magus. Und ich bin mir sicher, die Magussonne wird bald auch als Sticker hier irgendwo erscheinen. Unsere Fans drucken die massenweise und verteilen sie überall.
2: Ja, ja, ja, mir ist sowas auch schon zu Ohren gekommen.
5: Also ich kenne jetzt schon ein paar Leute, die mit dem Sticker in WhatsApp rumlaufen.
2: Ja.
1: Ja. Auf jeden Fall. So sweet.
3: Ja, das ist total süß.
1: Also ich habe die Sonne ja im Herzen und wenn es die Magussonne ist, dann ist das Herzfeuer lichterloh am Brennen.
3: Ja, das steht ab.
2: Ah, das Meer. Ja. Meer, das steht brennt hoch. Lichterloh.
3: Wie die Magussonne.
1: Der ist so süß jeden Tag uns
2: und so
1: zulacht.
2: Heiß. So sweet und so hart. Die Magussonne.
3: So, ich glaube, wir müssen noch mal in unsere Musikscholle.
1: Na, wir müssen uns abkühlen.
2: Ja. Ich glaube auch. Sonst ist ja noch hier viel zu viel gelobt.
5: Ja. Viel zu viel in der Magussonne gewesen.
2: Ehrlich wahr. Schaut ab, ich erfrisch mal. Was haben wir denn als schönes, erfrischendes Songgetränk?
5: Was haben wir? Batman spielen.
3: Spielen wir mal Batman. Wir hatten nämlich schon lange kein Drum Bass mehr.
2: Oh.
5: Ich bin ein bisschen drüber gestolpert, weil ich hatte den Track mal in einem Set von mir drin.
2: Jetzt bin ich aber gespannt.

0: Da sind wir wieder hier zurück mit unserem Rucksack, in dem zwei JBL Charge ballern. Auf dem Limburger Platz mitten in der Nacht. Für euch. Herrlich, ja? Und wir mit unserem Rucksacksender. Der Dominik hat so eine große Antenne im Rucksack und da senden wir jetzt live vom Limburger Platz für euch.
1: Ja, mit Max Ventilator, wie ihr hört, der ist auch direkt wieder hinter mir am Start.
0: Der hat einen Akku.
2: Der hat einen Akku. Der fährt uns.
3: Akkulator.
1: Ja, wir sind
0: Duck. Wir sind unsere Fans.
1: Fan. Wir sind dank Max Ventilator überhaupt erst dahin gekommen. Denn der hat uns auf seinen sanften Rotorschwingen bis nach da oben geleitet.
3: Ja.
1: Weil, ja, Falterausfall halt. Es ist, also, man kann sich nicht mehr darauf verlassen. Das ist mindestens so schlimm wie die Deutsche Bahn mittlerweile mit den Faltern. Aber gut, dafür hat man bei den Faltern auch andere Service, also die flattern dich direkt bis vors Fenster.
0: Das und sind ja dabei richtig sweet, ja.
1: Ja.
0: Also,
1: und man kann sich ausgestreckt hinlegen, also das ist schon sehr fein im Vergleich zur Deutschen Bahn. Also da gibt es ja nicht mal einen Liegeabteil. Das finde ich ja schon echt schwach.
0: Und so ein Falter, der ist sehr filigran, ja, den kannst du noch begutachten, wie windschnittig er dich quasi nach Hause trägt. Es ist so sweet. Und hat er noch so lange, wie so Rüsselé.
1: Ja, ja, ja.
0: Herrlich. Ach ja, heute übrigens, wir segeln unter der Flagge eure Süßhörnchen, ja, weil wir waren vorhin in mühevoller Redaktionsarbeit im Park und da war dann ein Süßhörnchen, ein kleines Magusle. Und hat die ganze Zeit, war es auf dem Baum und ich muss mal kurz übrigens was klarstellen, ja. Viele denken, wenn sie ein Süßhörnchen sehen in dunkler Färbung, ja, also so bräunlich, dann denken viele, oh nein, die invasive Art der Süßhörnchen. Aber nein, die invasive Art der Süßhörnchen ist grau. Das heißt, falls ihr ein dunkles Süßhörnchen seht und nicht in der gewohnten rötlichen Färbung, dann ist das einfach nur wie so eine Art, ja, das ist so ein bisschen, das hat halt ein bisschen andere Färbung, aber es ist die gleiche Art Süßhörnchen. Ja,
1: ja, ist quasi bloß der Cousin.
0: Es ist sweet und ich habe hier tatsächlich noch nie ein Grauhörnchen gesehen, ein böses.
1: Ne, das habe ich auch noch nicht.
0: Die gibt es, glaube ich, hier gar nicht. Also seid sweet zu unseren Sweethörnchen da draußen. Die sind nämlich einfach herrlich. Die sind
1: herrlich,
0: ja. Die sind einfach herrlich. Und vor allem, wenn sie wieder Magus dann die Freispielnuss knacken.
1: Vor allem, wenn man sich jetzt mal überlegt, also das Hörnchen war ja ganz am Anfang auf diesem riesengroßen Baum. Ich glaube, keine 2-3 Minuten später dann bei uns am Baum. Und dann ging das da die ganze Zeit weiter. Und dann hat es da diese ganzen Bäume einmal reihum gemacht.
0: Das hat uns beobachtet. Das ist ein Feen. Wir haben jetzt gefiederte Feens, sowohl Insekten als auch Vogelvieh. Dann haben wir teils Nagetierfeens, aber jetzt auch die Haller Hunde. Ha? Die Haller Hunde,
1: Ja.
0: Wir lieben sie. Und sie lieben uns und da sind auch manche richtig sweet oder eigentlich fast alle, außer die Bösen, die uns ankläffen. Aber die haben wir bisher noch gar nicht so oft gesehen, die meisten sind sweet. Und jetzt auch noch die Hörnchen, ja, die Croissants der Bäume, sie sind so süß.
1: Die Croissants der, ich hätte jetzt gesagt die Croissants der Tierwelt.
0: Das auch, ja.
1: Ne, wobei, nee, das könnte man jetzt auch wieder falsch verstehen.
0: Auf jeden Fall herrlich, ja. Beispiel, wir sind einfach die Franz von Assisi des Radios, ja, wir sprechen mit den Tieren.
1: Ja.
0: Es ist herrlich.
3: Das ist doch auch bei welcher Disney-Prinzessin? Das ist, glaube ich, bei Schneewittchen.
1: Ist das nicht eigentlich bei jeder Disney-Prinzessin so?
3: Ja.
1: Ich bin mir ziemlich sicher, jede Disney-Prinzessin kann mit Tieren reden.
3: Ja, aber dass dann auch so viele, da gibt's so, ich habe so ein
1: Cinderella.
3: Bild.
0: Also die hat Vögel, da gibt es dann auch so Vögel, wo dann kommt und ist so richtig sweet.
3: Ich glaube, es ist Schneewittchen. Und wir sind quasi auch Schneewittchen.
1: Bei Schneewittchen, nein, das sind doch die sieben Zwerge, das sind doch viele. Bei Cinderella sind ja die Vögel und die Mäuse, die ihr helfen, das Kleid zu nähen und alles drum und dran.
3: Ich gehe da mal in die Recherche,
0: ja, da müssen wir
3: das nächste Lied.
0: Da müssen wir nochmal nachschauen. Wir gehen währenddessen auf die Ziegenfarm. Ja. Und zwar
1: die Goat Farm.
0: Ja, wir sprechen mal mit den Ziegen und zwar auf der No Hope Goat Farm von Spirit Caravan. Bis gleich.

0: Zell.
1: Das waren Spirit Caravan mit No Hope Goat Farm. Ja, herrlich.
2: Und ich bin ja noch eine Antwort schuldig. Also, Domme. Schneewittchen spricht mit Waldtieren, Cinderella mit Mäusen und Vögeln. Es gibt aber auch noch weitere Disney-Prinzessinnen, zum Beispiel Ariel, die Möwe Scuttle versteht.
0: Oder Fische und alles.
1: Stimmt, der Fisch Fabian, oder wie heißt er?
0: Ne, das ist ein Krebs. Ach nee, halt. Sebastian ist der Krebs und Fisch ist der, nee, der Fisch ist Fabian, stimmt, genau.
1: Fabian und Sebastian.
2: Ja, ja, stimmt, ja.
1: Zwei vom selben Schlag.
2: Genau, und die Möwe gibt es ja auch noch. Und es gibt zum Beispiel auch noch Dornröschen, die sich ebenfalls mit den Tieren des Waldes unterhält.
0: Genau.
2: Ich hatte nur so dieses Bild vor Augen, wie Schneewittchen mit den Waldtieren kommuniziert. Aber das stimmt, diese Gabe obliegt mehreren Disney-Prinzessinnen.
1: Ja, und wir haben halt eine tiefe Connection zu den Stadttieren. Ja. Ja. Die Tiere dieser Stadt, alle haben wir sie ganz tief in unserem Herzfeuer.
0: Wir sind quasi die Princess of Hull mit Freispiel.
1: Wir sind vor allem die Bad Boys und Bad Girls der Haller Kulturszene.
3: Ja. Oh ja. Ja, das sind wir.
1: Anrüchig. Ja, verwegen, wild und verwegen, aber sweet.
2: Ja, und bald wird hier ja uns auch wieder was geboten hier im Nachtleben.
1: Oh ja, das stimmt.
2: Wir haben auch schon mal Werbung gemacht, aber das kann man ja nicht oft genug sagen.
1: Jetzt kommt er bald wieder auf Gas, jetzt könnt ihr bald wieder raus, könnt ihr wieder Schwänze gehen.
2: Was läuft denn da hier? Noisy Boys.
0: Ja, am 24.07. haben wir ja unsere kleine Veranstaltung, die Noise. Und ein Glück haben wir die eine Hälfte davon in den Ackeranlagen und die andere Hälfte im Club Alpha. Also, das heißt von 16 bis 22 Uhr Outdoor-Musik und Spaßgetränke in den im Anlagencafé. Und ab 23 Uhr bis morgens um 4 Uhr dann im Club weiter.
2: Das klingt
0: ganz,
2: ja nach
0: ganz viel musikalische Unterhaltung.
2: Ja, das klingt nach einer großen Party.
0: Auf jeden Fall.
2: Während hier die alljährliche Feierlichkeit des Jakobimarkts stattfindet.
1: Der Joggelesmarkt, wie man früher immer schon gesagt hat, der Joggelesmarkt. Ja. Und falls dann während der Joggelesmarkt in vollem Gange ist, Sweetside während das Feuerwerk dann auch prächtig am Firmament erscheint, dann filmt euch dabei und schickt uns die Videos, ja. Ich glaube, die Party ist dann schon vorbei, oder? Wann ist denn da im Park? 22 Uhr?
0: 22 Uhr.
1: Dann ist die Party schon vorbei, aber ihr bleibt ja dann bestimmt noch bis zum Feuerwerk vor Ort und filmt euch dann dabei, ja? Weil wir hätten gern Videos von unseren Fans, wie sie richtig süß aussehen, während das Feuerwerk am Himmel prasselt. Oh,
0: ja. Das wäre so wunderschön. Wir würden uns sehr, sehr freuen. Aber natürlich auch, wenn er einfach vorher vorbeikommt. Oder danach. Oder beides. Ja.
2: Das klingt super.
1: Und falls
0: das klingt lustig,
1: euch wieder Freispiel-Merch abholen wollt, dann kommt einfach zu unserem Stand. Dieses Mal sogar 2 Stunden. Ja. Und zwar erst 1 Stunde im Park, ganz oben, ja, da wo der Freispielstand steht. Kommt vorbei, holt euch ein Freispiel am Stiel, einen Freispiel-Propellerhut oder eine Portion Feensalat ab. Es wird herrlich. Und danach noch von 23 bis 0 Uhr im Club eine Portion Feensalat für euch. Ja? Oder fliegt mit uns. Holt euch einen Propellerhut, fliegt nach Hause in der Nacht, weil unsere Feens fliegen. Ja? Unsere Feens fliegen.
0: Oder sagt rechtzeitig Bescheid, dann können wir auch noch ein paar Falter buchen. Also quasi Shuttle-Falter.
2: Ja.
0: Ja. Die euch dann vom Anlagencafé in den Club flattern.
1: Die sind herrlich sweet. Ja, ja. Also lasst euch drauf ein, flattert mit uns, seid so süß wie wir und wir schauen mal, wo die Reise hingeht. Ich würde sagen, wir werden jetzt nochmal unserem Ruf als das Nummer 1 Service Radio in ganz Deutschland und vermutlich auch weltweit gerecht und spielen einen herrlichen Musikwunsch, der prächtig passt hier vom ganzen Set und Setting. Und zwar, wie heißt er denn? Ich weiß, die Band heißt Extra
2: Breit. Ja, der heißt Kleptomanie, der Song. Ich weiß nicht, wo du das jetzt einordnest.
1: Wir klauen unseren Fans die schlechte Laune.
2: Ja, und die Herzen.
0: Und richtig, die Herzen, richtig schönes Lied.
1: Wir stehlen euch euer süßes Herz. Also bis gleich.

0: Chateau Money.
1: Da sind wir wieder zurück. Eure Herzdiebe hier. So süß im Studio.
0: So extra breit.
1: Oh ja, und heute trotz der Hitze, die hier geherrscht hat, ja, eine Dynamik in der Luft. Trotzdem hier eine süße Sendung für euch bereitet, die ist auch schon fast wieder vorbei. Es geht immer so schnell. Ja.
0: Da guckst du
1: geschwind ins Studio, hockst du da geschwind rein und zack, ist die Stunde rum. Wir brauchen einfach 2 Stunden, ja, also ja. Wir müssen, falls ihr uns euren Sendeplatz geben wollt,
0: dann schreibt uns oder filmt euch.
2: Ja, ich habe schon öfters mal gesagt, dass ich aus 9 gerne 8 machen würde.
1: Ja, ja, das ist jetzt unser Ziel.
2: Das ist natürlich nur ein Spaß.
1: 2 Stunden Freispiel. Nur
3: ist,
1: für euch.
3: Ist es nicht persönlich.
2: Nein.
0: Es ist nur Business.
1: Man kann das ja bestimmt so ein bisschen alles irgendwie zusammenraffen. Ja, wie bei so einer Mundharmonika, weißt du, dann geht sie immer auseinander, dann geht sie wieder zusammen. Und diesmal, wenn sie zusammen geht, wird halt 1 Stunde für Freispiel frei. Es ist einfach herrlich.
3: Manchmal müssen halt Stellen abgebaut werden.
2: Ja. Dann
3: werden da gerne mal aus 2 Stellen eine.
1: Es ist einfach toll.
0: Herrlich.
1: Übrigens gab es auch heute wieder, oder gibt es jetzt dann gleich wieder ein herrliches Protokoll auf Mastodon. Unserer Fanservice-Site Number One, ja, für unsere Fans da draußen. So, schaut einfach mal rein. Jede Woche gibt es entweder ein kleines Goodie, ein Gimmick hier direkt aus dem Knorsikon für euch oder auch, so wie letzte Woche, ein Einblick in das, was euch erwarten wird. Ja, die Magus-Sonne lacht auch für euch. Oder auch heute gibt es jetzt das Protokoll, ja, den Standard quasi, den guten Standard auf unserem Mastodon. Account, das herrliche Protokoll. Heute nicht ganz so lang, aber dafür ziemlich kryptisch, ja. Wer sich das jetzt durchliest, wird denken,
0: was haben Sie denn da?
1: Ja, was ist das? Was ist das? Also, aber das ist ja sowieso unser Motto hier. Freispiel, was höre ich mir da an?
2: Ich würde sagen, dann verabschieden wir uns jetzt schon langsam, oder?
3: Ja, ganz langsam.
2: Ganz langsam.
1: Wir hoffen, unsere Fans schlafen heute Nacht sweet, ja. Ich bin mir sicher, mit unserer Sendung im Ohr, lasst einfach jetzt gleich nochmal laufen in der Wiederholung. Legt euch eine Box, so eine kleine Bluetooth-Box unters Kopfkissen mit unserer Sendung auf Repeat. Und dann bin ich mir sicher, morgen früh geht's euch richtig, richtig gut.
0: Ja, das glaube ich auch, weil du hörst erstens mal ein Freispiel zum Einschlafen und sobald du wach wirst, deine ersten Töne gleich Freispiel. Ja. Oh, es ist schön.
2: Da startet man gut in der Freitag.
0: So.
2: Oder welcher Tag es auch immer ist.
1: Das stimmt, weil es gibt ja Freispiel on demand.
2: Ja.
0: Und da könnt ihr euch dann jeden Tag wecken lassen. Ist das nicht herrlich?
1: Ja.
0: Jeden Tag. Herrlich. Morgens, unsere Stimmen. Was ein Träumen schon.
3: Aber dann nächsten Donnerstag gibt es unsere Stimmen auch wieder live.
2: Genau. Leider ohne Marcy.
1: Das stimmt, ich bin nächstes Wochenende in München, aber bin trotzdem sweet und auch in 2 Wochen dann wieder zurück. Ja, die Rückkehr, das große Comeback.
2: Also, gute Nacht.
0: Schlafe, Jay. Bis nächstes Mal.

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